0: Die Opposition fordert die Regierung auf, aktiv zu werden. Das Bundeswirtschaftsministerium versucht zu beruhigen und will nichts von einer Gasmangellage wissen. Der Chef der Bundesnetzagentur Müller appelliert im ZDF an die Versorger, ihre Speicher zu füllen.
1: Es ist genug Gas verfügbar. Man muss es nur einkaufen und auch in Deutschland, in Europa einspeichern. Das kann man Stand heute auch noch schaffen. Man muss dafür nur jetzt richtig ranklotzen.
0: Verbraucherschützer meinen, sich schon mal nach günstigeren Versorgern umschauen, das kann nicht schaden. Wieder Unwetter über Bayern am Abend. Dieses Mal hat es Greding in Mittelfranken getroffen. Innerhalb von nur 20 Minuten sind 40 Liter Wasser auf einen Quadratmeter runtergekommen. Zu viel. Keller und auch der Marktplatz waren zeitweise unter Wasser. Viele junge Menschen in Deutschland haben das Vertrauen in die gesetzliche Rente komplett verloren. Laut einer Umfrage erwartet weniger als die Hälfte der 18- bis 30-Jährigen im Alter noch Geld vom Staat. Deswegen legen viele fürs Rentenalter einfach selbst Geld zurück. Die Angst vor Altersarmut zählt für die Gen Z inzwischen zu den größten Sorgen, die sie haben. Beim Thema Videobeweis bekommen die Fußballfans jetzt Rückendeckung aus der Bundesliga. Der FC Augsburg spricht sich klar für die Abschaffung des VAR aus. Geschäftsführer Ströll kritisiert, dass der Videoreferee immer eher neue Diskussionen auslöst, als alte Probleme zu lösen und dass die Emotionen dabei auch auf der Strecke bleiben. Mehrere Fanszenen wollen jetzt am Pokalwochenende Aktionen in den Stadien starten.
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1: Mit Yves Simon. Nicht nur bei uns ist es zu trocken, auch in Mittelamerika fährt der Panama-Kanal wegen dem zu niedrigen Pegel und zu wenig Regen den Verkehr runter. Ab September werden die buchbaren Durchfahrten schrittweise von 36 auf 32 Schiffe pro Tag reduziert. Hintergrund sind deutlich niedrigere Niederschläge und das Klima von 36 auf 32 Schiffe.

0: und wie lange sie am Handy oder Tablet hängen. Stichwort Dauerscrollen führt oft zu Konzentrationsproblemen.
1: Der UN-Sicherheitsrat startet heute die zweite Probeabstimmung zur Nachfolge von Generalsekretär Antonio Guterres. In einer ersten Runde lag die frühere kostarikanische Vizepräsidentin Greenspan laut Diplomatenkreisen vorn. Insgesamt bewerben sich 7 Kandidatinnen und Kandidaten. Bevor es zur offiziellen Wahl kommt, testen die Mitglieder in dieser informellen Abstimmung, wie die Vetomächte USA, China, Russland, Frankreich und Großbritannien reagieren. In Bayern laufen gerade viele Feste. Die Bamberger Sandkerber zum Beispiel, das Parsberger Volksfest in der Oberpfalz oder auch in Niederbayern in Landshut. Da geht heute die Bartelmädult los. Die startet traditionell mit dem Auszug vom Rathaus zum Festplatz. Da sind 100 Trachtler, Musikanten und natürlich auch die Festwirte mit dabei. Außerdem ist ab 21.30 Uhr ein Feuerwerk geplant. Der SC Freiburg hat einen wichtigen Schritt in Richtung Ligaphase der Conference League gemacht. Der Fußball-Bundesligist hat sich im Playoff-Hinspiel mit 3:1 beim schottischen Vertreter Motherwell FC durchgesetzt. Nächste Woche Donnerstag können die Breisgauer zu Hause den Einzug in die Ligaphase dann perfekt machen.
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0: Wir haben es euch erzählt, Rapper Bushido, der wohnt ja mittlerweile bei uns in Grünwald, gibt seinen Kindern jeweils 250 Euro Taschengeld pro Monat. Das ist natürlich total absurd und deshalb checken wir heute früh um 7:45 mal, wie viel ihr denn so euren Kids gebt. Und wir haben auch die offizielle Taschengeldempfehlung der Experten. Außerdem heute natürlich wieder die besten Wochenendtipps für München und die Region. Und wir überraschen euch auch wieder am Telefon mit Herme Erding-Tickets. Bis gleich hier auf Gong 96.3.
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2: Mit Yves Simon. So langsam geht's Richtung Herbst und die Gasspeicher sind momentan nur zur Hälfte gefüllt. Das Bundeswirtschaftsministerium glaubt trotzdem nicht an eine Mangellage. Claudia Wächter berichtet.
3: Entscheidend sind ja nicht nur die Speicher, betont das Ministerium. Gas komme auch über Pipelines aus Norwegen, anderen EU-Ländern und den LNG-Terminals. Außerdem, eine angespannte Marktlage sei noch keine Versorgungskrise. Aber man werde sich kümmern, falls nötig. Verbraucherschützer haben aber bereits vor steigenden Gaspreisen gewarnt. Und auch die Linke mahnt, die Wirtschaftsministerin müsse endlich aktiv werden.
2: Statt in Chicago ist die Reise für 358 Lufthansa-Passagiere in Frankfurt zu Ende gewesen, dem Startpunkt der Reise. Der Jumbo vom Typ Boeing 747-8 hatte allerdings keine technischen Probleme, sondern ein Fluggast hatte einen medizinischen Notfall erlitten in der Luft. Der Flieger musste also schnell auf den Boden und ist dann in Glasgow gelandet, weil die Crew durch die lange Bodenzeit in Schottland allerdings ihre Dienstzeiten überschritten hatte, ist Flug LH-430 dann umgedreht und wieder nach Frankfurt zurückgekehrt. Die Passagiere wurden dann umgebucht. Tesla bringt seinen Elektrosattelschlepper Semi auch nach Europa und will ihn auf der IAA Nutzfahrzeuge in Hannover Mitte September vorstellen. Details und technische Daten vor allem. Der E-Laster ist eigentlich schon seit 2017 auf dem Markt, allerdings nur in den USA. Pepsi fährt ihn zum Beispiel schon. In Regensburg hat am Abend ein Feuer in einer Industriehalle einen Großeinsatz ausgelöst. Etwa 120 Kräfte von Feuerwehr, Rettungsdienst und Polizei waren vor Ort. Anliegende Gebäude sind vorsorglich geräumt worden. Anwohner im 20 Kräfte von Feuerwehr, Rettungsdienst und Polizei.

0: spielen dann um 20.45 Uhr gegeneinander.
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0: Und jetzt ganz frisch die aktuelle von Loy und David Puentes. Golden Summer. 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
1: Und jetzt die aktuelle von The Bowser, Magnetic.
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1: Und jetzt ganz frisch die aktuelle von Nico Santos. Why don't you stay?
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2: 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Guten Morgen, Nathalie.
3: Hallo, guten Morgen.
2: Ja, Regen zum Gute-Laune-Freitag,
3: ja,
2: oder?
3: Ja, Gott sei Dank. Die Natur kann ein bisschen aufatmen. Aktuell 17 Grad in Nymphenburg, 15 Grad in Feldafing im Landkreis Starnberg. Heute viele Wolken, kaum Sonne, immer wieder Regen. Am Nachmittag kann das auch mal kräftig sein. Windig dazu, teils sogar stürmisch, 21 Grad maximal. Das Wochenende dann wieder schöner, Sonne, Wolken. Morgen nur vereinzelt nochmal ein kleiner Schauer. Sonntag trocken, bis zu 22 Grad.
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5: Mit Yves Simon. Guten Morgen. Wieder hat es am Himmel über Bayern ordentlich gerumpelt am Abend und in der Nacht. Und dieses Mal hat es Greding in Mittelfranken voll erwischt. Innerhalb von nur 20 Minuten sind hier um die 40 Liter Regen pro Quadratmeter runtergekommen. Viel zu viel in so kurzer Zeit für den vertrockneten und steinharten Boden. Keller und sogar der komplette Marktplatz sind zeitweise unter Wasser gestanden. Der Deutsche Städtetag spricht sich für den Umbau der Pflegeversicherung zu einer Vollversicherung aus. So würden Menschen, die ihr Leben lang hart gearbeitet haben, nicht mehr wegen der Pflegekosten in die Sozialhilfe fallen, heißt es. Für uns berichtet David Riemer.
6: Für die kommunalen Haushalte wäre eine solche Umstellung eine jährliche Entlastung in Milliardenhöhe. Der Städtetag fordert außerdem einen Deckel für die Eigenanteile von Heimbewohnern, der je nach Einkommen höher oder niedriger ausfallen könnte. Grund für den Vorstoß ist auch die zunehmende finanzielle Überlastung der Städte und Gemeinden. Diese müssen einspringen, wenn Senioren die Heimplätze nicht mehr selbst bezahlen können.
5: Eine neue Studie warnt, durch den Klimawandel könnte sich die von Waldbränden betroffene Fläche bei uns in Europa sogar verdreifachen. Der momentane Sommer mit vielen und extrem großen Bränden in Ländern wie Frankreich, Spanien und Griechenland gilt als Vorgeschmack auf das, was uns öfter bevorstehen könnte. Auch für Deutschland rechnen die Forscher mit mehr Wald- und Flächenbränden, je nachdem, wie stark sich das Klima weiter aufheizt. In Argentinien ist jetzt der Prozess um den Tod von Fußballlegende Diego Maradona erstmal gestoppt worden. Offensichtlich sind hier Nierentests vertauscht worden. Laut Verteidigung stammen die vorgelegten Ergebnisse nicht von Maradona selbst, sondern von seinem gleichnamigen Vater. Der war schon 2015 gestorben. Seit April stehen 7 medizinische Fachkräfte vor Gericht. Ihnen wird grobe Nachlässigkeit bei der Behandlung des Idols vorgeworfen. Heute startet der DFB-Pokal mit der ersten Runde und 4 Teams treten am Abend direkt an. Der FC Augsburg ist zwar erst morgen dran, in Cottbus will man aber nichts dem Zufall überlassen. Trainer Manuel Baum hat deswegen sich mal was ganz Besonderes einfallen lassen fürs Training. Er denkt sogar an den Lärmpegel der Energiefans im Stadion der Freundschaft. Er hat deswegen beim Training mitten auf dem Rasen einen XXL-Lautsprecher aufstellen lassen, um den Hexenkessel zu simulieren. Da sind dann Cottbuser Fangesänge eingespielt worden.
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2: Guten Morgen, zeichnen die Autos. Passanten kommen mit dem besten Stau- und Blitzer-Service für München. Good News zum Start in den Gute-Laune-Freitag. Die Straßen sind frei.
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2: Oberschleißer im Freisinger Straße stehen sie. Gute Fahrt.
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2: Guten Morgen.
3: Morgen, hi.
2: Am Wochenende könnt ihr an einem der schönsten Orte Münchens feiern mit euren Freunden.
3: Oder ihr macht in der Region eine kleine Zeit.
2: Morgen, hi. Am Wochenende könnt ihr

0: Guten Morgen.
1: Morgen.
0: Wir freuen uns mit euch aufs Wochenende und auf ganz viele coole Events.
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3: Und jetzt die besten Wochenendtipps für München und die Region.
1: Tipp 1, das Gasteig Open Air. Der Innenhof verwandelt sich in eine riesige Tanzfläche. Das Motto bigger, louder, crazier. Morgen am Samstag 15 bis 22 Uhr in Haidhausen in der Rosenheimer Straße. Der Eintritt ist frei.
0: Tipp 2, Mittelaltermarkt in Fürstenfeldbruck. Das Kloster wird zur perfekten Kulisse für eine Zeitreise. Es gibt Stände zum Stöbern, Essen und Getränke, Ritter- und Gaukler-Shows. Das Ganze von heute bis Sonntag.
1: Und Tipp 3, unser Top-Tipp fürs Wochenende. 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
0: Ja, morgen ab 6 gibt's noch mehr Input für eure Wochenendplanung hier bei uns im Radio.
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0: Und jetzt die aktuelle von Tame Impala, Dracula. So run from the sun like Dracula. 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
1: Ja, wir telefonieren uns den ganzen Tag quer durch München und die Region und überraschen euch. So auch Kollegin Laura Kössler, und die hat gestern sogar eine Hochzeit gecrashed.
2: Mit Ramsel?
3: Ja, hallo, Kössler mein Name. Wir machen eine kleine Umfrage. Ich habe eine ganz kurze Frage, darf ich schnell stören?
2: Oh, ich bin gerade auf einer Hochzeit. Ist wichtig? Na.
3: Doch.
2: Doch.
3: Es ist eine ganz schnelle Frage. Welchen Radiosender hören Sie?
2: Gong 96.3 natürlich.
3: Na, das trifft sich aber gut. Hier ist nämlich die Laura von Gong 96.3. Wen habe ich denn dran?
2: Den Max.
3: Und bist unter der Woche auf einer Hochzeit. Was ist denn das Verrücktes?
2: Genau, von einem Freund.
3: Ja,
2: genau.
3: Richtig cool. Ich mache es ganz kurz. Ich will gar nicht lang stören. Ein kleines Dankeschön fürs Einschalten. Deshalb schenken wir dir jetzt 2 Tickets für die Therme Erding inklusive Saunalandschaft.
2: Oh, danke schön.
3: Ja, gerne. Du, 38 Mega. Saunen, Dampfbäder und das größte Tauchbecken der Welt.
2: Lieb
3: da
2: ich.
3: Kannst du dich austoben.
2: Liebe ich. Dankeschön.
3: Ganz viel Spaß und viel Spaß weiter auf der Hochzeit, gell?
2: Dankeschön.

0: Guten Morgen.
1: Guten Morgen.
0: Rein geht's in den Gute-Laune-Freitag und da haben wir jetzt um 5.25 Uhr einen Mega-2000er für euch.
1: Ja, und da kriegt der ein oder andere von euch vielleicht auch Flashbacks an ihre Mega-Shows im Sommer 2024 hier bei uns in München.
0: Das ist Adele, Rolling in the Deep im Gong 96.3 Hitsommer.

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5: Wir messen aktuell 17 Grad in Leim, 15 sind es bei euch in Karlsfeld im Landkreis Dachau. Heute viele Wolken, kaum Sonne, immer wieder Regen, windig, teils sogar stürmisch, 21 Grad maximal. Am Wochenende wieder schöner, Sonne, Wolken, morgen noch vereinzelt mal ein kurzer Schauer, Sonntag trocken bis zu 22 Grad.
1: Wichtig für alle Eltern, deutschlandweit wird bald eine neue U-Untersuchung beim Kinderarzt eingeführt. Für welches Alter und warum, hört ihr gleich.
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7: Mit Yves Simon. Nicht nur bei uns ist es zu trocken, auch in Mittelamerika fährt der Panama-Kanal wegen dem zu niedrigen Pegel und zu wenig Regen den Verkehr runter. Ab September werden die buchbaren Durchfahrten schrittweise von 36 auf 32 Schiffe pro Tag reduziert. Hintergrund sind deutlich niedrigere Niederschläge und das Klimaphänomen El Niño. Jeder Schleusenvorgang lässt nämlich wertvolles Süßwasser ins Meer abfließen und das wird anderweitig gebraucht. Für Kinder im Alter zwischen 9 und 10 Jahren in Deutschland ist eine neue U-Untersuchung geplant. Das hat der gemeinsame Bundesausschuss beschlossen, der festlegt, welche Leistungen die gesetzliche Krankenkasse übernimmt. Bisher gibt es regelmäßige U-Untersuchungen für Kinder bis einschließlich 5 Jahre. Claudia Wächter berichtet.
8: U10 heißt der neue Check-up und bei dem sollen sich Ärzte vor allem auf mögliches Übergewicht konzentrieren, wie viel sich die Kids bewegen, ob es psychische Auffälligkeiten gibt und wie lange sie am Handy oder Tablet hängen. Stichwort Dauerscrollen führt oft zu Konzentrationsproblemen.
7: Im DFB-Pokal startet heute Abend die erste Runde. Los geht's erstmal mit 4 Partien. Eintracht Frankfurt startet um 18 Uhr beim SC St. Tönis aus der Oberliga Niederrhein. Zeitgleich muss Karlsruhe zu Preußen Münster und Kaiserslautern trifft auswärts auf Waldhofen Mannheim. Rostock und Stuttgart spielen dann um 20.45 Uhr gegeneinander.
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1: Guten Morgen, zu euch in die Autos. Besser ankommen mit dem besten Stau- und Blitzer-Service auf Gong 96.3. Und da sind wir schnell durch, die Straßen sind frei.
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1: Der aktuellste in Oberschleißheim in der Freisinger Straße. Für mehr Blitzer 0894x38, geht auch easy per WhatsApp. Gute Fahrt.
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1: Guten Morgen.
5: Morgen, hey.
1: Gut möglich, dass ihr euch bald in einem bestimmten Fall den Besuch beim Arzt sparen könntet.
5: Ja, eine beliebte Drogeriekette plant jetzt eine spannende Neuerung.
1: Was genau, verraten wir euch gleich. Davor entspannter Sound von Michi Schulte, die aktuelle 5 a.m.

0: Guten Morgen.
1: Morgen.
0: 5:38 Uhr ist es. Hier sind Nathalie und Chris für Morning mit Mike mit der Frage zum Start in den Freitag. Wie tief kann dieser Typ eigentlich noch ins Minus rutschen?
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0: Geht um Bundeskanzler Merz und seine Beliebtheit in der Bevölkerung.
1: Ja, laut dem neuen Politbarometer ist die auf einem historischen Tiefstand. 75% der Befragten sind mit seiner Arbeit unzufrieden.
0: Ja, und dabei ist er ja gerade im Sommerurlaub. Ich dachte immer, wer nichts macht, macht auch nichts falsch. Dann stellt euch mal vor, ihr spart euch in Zukunft den Arztbesuch, sondern fahrt stattdessen zur Drogerie.
1: Ja, die Drogeriemarktkette DM plant, in den Filialen bald Herz-Kreislauf-Checks durchzuführen. Das ist eine der häufigsten Untersuchungen bei uns in Deutschland. Und die könnte bald in speziellen Kabinen im Laden durchgeführt werden.
0: Ja, Gesundheitskarte nicht vergessen und Payback-Karte bitte auch nicht.
1: Wie viele Punkte gibt es wohl?
0: Ja, ich weiß es auch nicht. Und zum Schluss noch das Comeback des Jahres. Gestern waren es noch Gerüchte, heute ist es wohl fix.
1: Ja, Harry und Meghan sollen nach mehr als 6 Jahren nach ihrem Umzug in die USA noch diesen Monat mit ihren Kids zurück nach England kommen. Offiziell bestätigt ist es noch nicht, aber der britische Premier hat schon mal gesagt, auch wenn sie zurückkommen, Polizeischutz kriegen sie nicht.
0: Naja, wer kein echtes Blaublut mehr ist, der kriegt auch kein echtes Blaulicht mehr, ne?

0: Wie viel gebt ihr euren Kindern und was empfehlen Experten? Guten Morgen.
1: Morgen.
0: Die Mike-T-Show auf Gong 96 da am Freitag für Mike mit Chris und Nathalie. Es geht ums Thema Taschengeld.
1: Ja, wir haben es euch ja erzählt. Rapper Bushido, der ja mittlerweile bei uns in Grünwald lebt, gibt jedem seiner 8 Kinder 250 Euro Taschengeld im Monat. Natürlich total absurd, aber deshalb wollen wir mal klären, wie viel Taschengeld bekommen eigentlich die Kids bei uns in München und der Region?
2: Also Taschengeld kommt drauf an. Also ich helfe. Umso mehr ich helfe, bekomme ich umso mehr Geld dann. Ungefähr um die 20 Euro pro Sache.
3: Also ich bin 17 und ich kriege im Monat so circa 70 Euro. Aber wenn ich meine Eltern nochmal fragen würde, dann würden sie mir auch nochmal was geben, wenn es sich reichen würde.
4: Ich bin 14, ich bekomme 20 Euro Taschengeld im Monat und mir reicht das eigentlich.
0: Mhm. Krass, 20 Euro, gehst halt einmal ins Kino, dazu eine Tüte Popcorn und schon ist das Geld wieder
1: ja,
0: weg.
1: Stimmt
0: ne?
1: schon. Ne? Es gibt ja sogar eine offizielle Taschengeldempfehlung vom Deutschen Jugendinstitut. So sollen zum Beispiel 10-jährige Kids 15 bis 25 Euro im Monat kriegen und 16-Jährige 40 bis 60.
0: Ich habe das als Teenie mit meinen Eltern immer so gemacht. Ich habe jetzt keinen speziellen Betrag bekommen als Taschengeld. Dafür haben sie mir halt so Events und Ausflüge immer mal wieder bezahlt.
1: Ja, ist doch geil. Da bist du eindeutig besser weggekommen.
0: Das stimmt. Wie ist es denn bei euch? Wie viel Taschengeld gebt ihr denn euren Kids? Klingelt gerne kurz durch. 089 4 mal die 38.
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0: Leute, es ist gute Laune Freitag und da braucht man den passenden Sound auf der Playlist, oder?
1: Aber sowas von. Und mit dieser Nummer hier kommt ihr jetzt ganz easy aus dem Bett.
2: Von Loy, der macht einfach richtig Spaß, richtig geiler Song, da singt man mit.
3: Ja, Red Eyes von Loy ist echt stark, ist super, kann man sich anhören.
2: Irgendwie hat man immer ein Ohrwurm davon, ist cool.
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7: 17 Grad messen wir in Trudering, 15 Grad sind's bei euch in Unterföhring im Landkreis München. Heute viele Wolken, kaum Sonne, immer wieder Regen. Dazu windig, teils auch stürmisch, 21 Grad maximal. War schön. Jetzt mal wirklich durchlüften, dass die Wohnung wirklich mal ein bisschen kühler wird.
3: Oh, ich freue mich auch drüber.
7: Bis jetzt hängt die Hitze noch so drin, ne? Am Wochenende dann schöner Sonne, Wolken, morgen nur vereinzelt noch mal ein Schauer, Sonntag trocken bei 22 Grad.
3: Zum zweiten Mal innerhalb von nicht mal 3 Tagen, warum schon wieder ein Polizist hier bei uns schießen musste, hört ihr jetzt.
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8: Um 6 Uhr mit Nicolas Pinkernell, guten Morgen. Zum zweiten Mal diese Woche hat ein Polizist hier in München und der Region einen Schuss abgeben müssen. Bei Ismaning ist am Nachmittag eine Verkehrskontrolle eskaliert. Dabei ist ein Autofahrer vor der Polizei geflüchtet, sodass es zu einer Verfolgungsjagd mit mehr als 80 Polizisten, einem Spürhund und einem Hubschrauber gekommen ist. Die Einsatzkräfte konnten den Mann dann stoppen. Allerdings ist er dann plötzlich wieder losgefahren und hat einen Polizisten erfasst. Daraufhin fiel der Schuss. Der Autofahrer wurde festgenommen, der Polizist kam ins Krankenhaus. Seit Beginn der Aufzeichnung vor 15 Jahren war Mitte August noch nie so wenig Gas in den Speichern wie jetzt. Das beklagt der Branchenverband Ines. Grund ist die Blockade der Straße von Hormuz wegen des Iran-Kriegs. Gas wird dadurch teurer und Händler kaufen nicht ein. Das Bundeswirtschaftsministerium sagt aber, ein Mangel im Winter sei nicht zu erwarten. Viele Fußballfans haben mit Spannung auf dieses Wochenende gewartet. Ab heute geht's für den FC Bayern wieder los. Gong 96.3 München-Reporter Lennart Wenner. Den Anfang machen die Frauen.
9: Ja, die Münchnerinnen starten heute auswärts gegen Union Berlin in die neue Saison. Union könnte heuer ein Verfolger der Bayern sein. Der Verein hat zuletzt stark in den Frauenfußball investiert. Morgen geht's dann auch für die Bayern Männer los. Gegen Borussia Dortmund können die Münchner mit dem Franz Beckenbauer Supercup schon den ersten Titel der Saison holen.
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10: Der FC Bayern hat bisher mit Eishockey wenig zu tun, doch das ändert sich. In Zukunft werden die Münchner für die beste Liga der Welt, die NHL, Werbung machen. Nächstes Jahr kommen die Boston Bruins sogar für 2 reguläre Spiele in den SAP-Garden. Aus dem Olympiapark, Max Eckert, Gong 96.3.
8: 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Das waren die Nachrichten um 6 Uhr.
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3: Guten Morgen, zeichnen die Autos besser ankommen mit dem besten Stau- und Pizzaservice für München. Und da haben wir gute Nachrichten am Gute-Laune-Freitag. Die Straßen sind frei.
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3: Trudering, Wasserburger Landstraße einwärts. Und im Landkreis Ebersberg stehen sind Poing in der Kirchheimer Straße. Gute Fahrt.
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3: Guten Morgen.
7: Servus.
3: Wir checken gleich, was am Wochenende alles so geht.
7: Ja, zum Beispiel gibt es ein cooles Event, bei dem ihr euch schon mal in eure Tracht schmeißen könnt. Als Warm-up für die Wiesn ist ja nicht mal mehr einen Monat hin.
3: Die Details dazu gibt's gleich bei uns.

0: Guten Morgen.
1: Morgen.
0: So, 6:09 ist es. Jetzt checken wir mal kurz, was am Wochenende alles so geht.
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3: Und jetzt die besten Wochenendtipps für München und die Region.
1: Ja, Tipp 1 für alle, die schon Bock auf Wiesenfeeling haben. Der Trachtensonntag an der Bar am See im Englischen Garten. Bayerische Musik unter freiem Himmel, kühle Drinks, Schmankerl, der Dresscode natürlich Dirndl und Lederhosen. Sonntag 12 bis 23 Uhr.
0: Tipp 2, das Sommerfest im Bahnwärter Thiel. Das Areal wird zur Bühne für Kunst und Musik. Mehr als 70 Ateliers laden ein zum Entdecken. Dazu gibt es Live-DJs, Workshops, Feuershows und Bodypainting. Natürlich auch Food and Drinks. Morgen ab 14 Uhr.
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0: Und noch mehr Tipps für euer Wochenende gibt's morgen ab 6 hier bei uns im Radio.
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0: Und jetzt die aktuelle von Temper City, Self-Aware.

0: Megasound von Tempest City zum Start in den Freitag. Neu dabei mit Self-Aware, das Beste von heute im Gong 96.3 Hitsommer. Und damit guten Morgen.
1: Morgen.
0: Die Mike T-Show hier diese Woche mit Chris und Nathalie. 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

0: Guten Morgen.
1: Hallo, guten Morgen.
0: Hier ist Gong 96.3, jetzt um 6.22 Uhr mit dem Beweis, ihr Frauen seid wohl ein bisschen fitter im Kopf als wir Männer.
1: Ja, das Statistische Bundesamt, das hat neue Bildungszahlen veröffentlicht. Demnach waren letztes Jahr 55% aller Abiturienten weiblich und auch beim Studium sind wir schneller fertig.
0: Ja, viele Männer machen halt den Bachelor nur bei RTL.
1: Tja.

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17: Wir messen aktuell 17 Grad in Bogenhausen, 15 Grad sind es bei euch in Erding. Heute viele Wolken, kaum Sonne, immer wieder Regen, dazu windig, teils auch stürmisch, 21 Grad in der Spitze. Am Wochenende schön mit Sonne, Wolken, morgen vereinzelt nochmal ein Schauer, der Sonntag trocken bei 22 Grad.
16: Immer mehr Touristen kommen hier nach München. Aus welchem Land die meisten anreisen, hört ihr gleich bei uns in den Nachrichten.
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18: Um 6:30 mit Nicolas Pinkanell, guten Morgen. Schon wieder musste ein Polizist hier bei uns einen Schuss abgeben. Nach einer eskalierten Verkehrskontrolle bei Ismaning und einer Verfolgungsjagd mit Hubschrauber und 80 Einsatzkräften soll der Autofahrer einen Polizisten angefahren und verletzt haben. Dabei fiel der Schuss. Der Autofahrer wurde festgenommen. Mehrere Wirtschaftsverbände und Großkonzerne, auch hier aus München, drängen die Bundesregierung zu Reformen. Die Vorhaben aus dem Koalitionsvertrag müssten schleunigst und ohne Abstriche umgesetzt werden, schreiben sie in einem Brief. Nur so könnten sie wettbewerbsfähig bleiben und Arbeitsplätze erhalten. Ein Bankräuber in den USA wurde zu rund 10 Jahren Gefängnis verurteilt, weil er die Tat mit ChatGPT geplant hatte. Bei der Fahndung nach dem Überfall hat die Polizei ihn und sein Handy kontrolliert und den Chat mit der KI gefunden. Später kam dann aber auch raus, außerdem hatten Kameras den Mann und sein Nummernschild gefilmt.
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18: Vor allem US-Amerikaner lieben München. Immer mehr Besucher kommen aus den Vereinigten Staaten. Der Tourismus in der Stadt verzeichnet ein Plus von 5,5% im Vergleich zum Vorjahr. Auf den Plätzen 2 und 3 folgen Italien und Österreich. Noch mehr Infos aus München und der Region gibt's um 7 Uhr von unseren München-Reportern.
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16: Guten Morgen, solchen die Autos besser ankommen mit dem besten Stau- und Blitzerservice auf Gong 96.3 und das sieht gut aus, die Straßen sind frei.
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16: Neuhausen, Landshutallee einwärts und Obersteißheim, Freisinger Straße. Gute Fahrt.
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1: Und diese Woche für Morning Man Mike im Studio Chris und Nathalie.
16: Guten Morgen.
17: Hallihallo.
16: Gut möglich, dass ihr euch in einem bestimmten Fall bald den Besuch beim Arzt sparen könnt.
17: Ja, eine beliebte Drogeriekette plant jetzt eine spannende Neuerung.
16: Was genau, verraten wir euch gleich davor, der Ohrwurm von Shakira. Hier ist Die Die.

0: Guten Morgen.
1: Morgen.
0: 6.39 Uhr wird's. Hier sind Chris und Nathalie für Morning Man Mike mit der Frage zum Start in den Freitag. Wie tief kann dieser Typ eigentlich noch ins Minus rutschen?
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0: Es geht um Bundeskanzler Merz und seine Beliebtheit in der Bevölkerung.
1: Ja, laut dem neuen Politbarometer ist die auf einem historischen Tiefstand. 75% der Befragten sind mit seiner Arbeit unzufrieden.
0: Ja, dabei ist er doch gerade im Sommerurlaub. Ich dachte immer, wer nichts macht, macht auch nichts falsch. Dann stellt euch mal vor, ihr spart euch in Zukunft den Arztbesuch, sondern fahrt stattdessen einfach zur Drogerie.
1: Ja, die Drogeriekette DM plant, in den Filialen bald Herz-Kreislauf-Checks durchzuführen. Ist eine der häufigsten Untersuchungen in Deutschland und die könnte bald in speziellen Kabinen im Laden durchgeführt werden.
0: Ja, Gesundheitskarte nicht vergessen und Payback-Karte bitte auch nicht.
1: Wie viele Punkte das wohl gibt?
0: Ich weiß es nicht. Und zum Schluss noch das Comeback des Jahres. Gestern waren es noch Gerüchte, heute ist es wohl fix.
1: Ja, Harry und Meghan sollen nach mehr als 6 Jahren nach ihrem Umzug in die USA noch diesen Monat mit ihren Kids zurück nach England kommen. Offiziell bestätigt ist es noch nicht, die Kinder sind aber schon in Schulen angemeldet. Der britische Premier hat inzwischen gesagt, auch wenn sie zurückkommen, Polizeischutz kriegen sie nicht.
0: Naja, wer kein echtes Blaublut mehr ist, kriegt auch kein echtes Blaulicht mehr, ne?

0: Am Wochenende hat man ja endlich mal Zeit, essen zu gehen. Und vielleicht habt ihr Lust, was Neues auszuprobieren.
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0: Guten Morgen.
3: Guten Morgen, hi.
0: Für Morning Man Mike sind hier Chris und Nathalie mit neuen kulinarischen Highlights in der City.
3: Ja, zum Beispiel ein neues Instagrammable Café in München. Vielleicht habt ihr das auf Insta schon mal gesehen. Innenrosa mit großen Kronleuchtern, schicken Sitzecken. Dazu mega fancy Getränke, Kuchen und Co. Zum Beispiel neu ein Pistazien-Croissant mit Eis gefüllt. Auf jeden Fall ein Besuch wert. Das Café Sirs in der Fürstenriederstraße in Leim.
0: Ja, sehr cool. Tipp 2. Frisch gemachte neapolitanische Pasta gibt es seit kurzem bei Pasta Block in der Max-Vorstadt. Jeden Sonntag gibt es auch wechselnde Spezialitäten aus Neapel. Und jetzt wird es richtig cool. Aperol to go kostet nur 4,50 Euro.
3: Ja. Und Tipp 3. Cookie Couture. Der gehypte Cookie-Laden, der hat jetzt Softeis kombiniert mit Cookie-Stückchen. Wird frisch geschichtet. Sieht mega aus. Ist definitiv eine Sünde wert. Gibt 4 Sorten. Dubai Chocolate, Creamy Bueno oder Raspberry White Chocolate. Eine Filiale gibt es zum Beispiel in der Sendlinger Straße.
0: Ja, dann viel Spaß beim Ausprobieren, jetzt am Wochenende.
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0: So, wer von euch kann jetzt um 6.54 Uhr so einen richtigen Motivationskick für den Freitag gebrauchen?
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0: Yes, hier ist Bibi Rexha, New Religion. Das Beste von heute im Gong 96.3 Hitsommer.

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19: Wir messen aktuell 17 Grad in Nymphenburg, 15 Grad bei euch in Feldafing im Landkreis Starnberg. Heute viele Wolken, bisschen Sonne, später auch Regen, dazu windig, teils auch stürmische Böen möglich, 21 Grad maximal. Am Wochenende wieder schöner, Sonne, Wolken, morgen vereinzelt noch ein Schauer, Sonntag trocken, bis zu 22 Grad.
3: Ganz viele Münchner haben auf dieses Wochenende gewartet. Was wieder losgeht und wieso einige abends nicht erreichbar sein werden, hört ihr gleich.
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3: Um 7 Uhr mit Nicolas Pinkernell. Guten Morgen. Eine Verkehrskontrolle eskaliert. Es gibt eine Verfolgungsjagd mit bis zu 80 Polizisten inklusive Spürhund und Hubschrauber und dann fällt ein Schuss. So sah es am Nachmittag in Ismaning aus. Ein Autofahrer war vor einer Kontrolle geflüchtet und davongerast. Kurz nachdem die Polizei ihn stoppen konnte, hat er dann einen Polizisten angefahren und verletzt. Daraufhin fiel der Schuss. Es ist das zweite Mal innerhalb von 48 Stunden hier bei uns. Der Autofahrer wurde festgenommen. Die Blockade der Straße von Hormuz sorgt nicht nur für hohe Tankpreise, sondern auch für teures Gas. Deswegen sind die Speicher aktuell so wenig gefüllt wie noch nie Mitte August seit Beginn der Aufzeichnungen. Das Wirtschaftsministerium versucht zu beruhigen, einen Mangel im Winter gebe es nicht. Tausende Münchner legen ihre roten Trikots schon mal raus. Der FC Bayern will an diesem Wochenende den ersten Titel holen. Gong 96.3 München-Reporter Lennart Wenner. Es geht gegen den großen Rivalen aus Dortmund.
20: Ja, morgen Abend ist um 8:30 Uhr Anstoß im Supercup. Die Bayern werden dabei ihr neues Champions-League-Trikot tragen. Das haben sie gerade erst vorgestellt. Heute starten schon die Frauen des FC Bayern in die neue Saison. Das klare Ziel ist die 5. Meisterschaft in Folge. Den Auftakt machen die Münchnerinnen gegen Union Berlin. Ein mögliches Überraschungsteam der Saison.
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21: Wer am Wochenende zum Baden hier an den Heimstettener See kommt, wird die neuen Warnschilder sehen. Das Gesundheitsamt warnt aktuell wegen Blaualgen vor Hautausschlägen und Durchfall. Aus Heimstetten, Alexandra Goralska, Gong 96.3.
3: 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Das waren die Nachrichten um 7 Uhr.
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3: Guten Morgen zu euch, die Autos besser ankommen mit dem besten Stau- und Blitzer-Service für München. Und da sind wir schnell durch in den Sommerferien. Die Straßen sind frei.
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3: Trudering, Wasserburger Landstraße einwärts und im Landkreis Ebersberg stehen sie in Glonn in der Münchner Straße. Gute Fahrt.
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3: Guten Morgen.
19: Servus.
3: Am Wochenende könnt ihr an einem der schönsten Orte Münchens feiern, mit euren Freunden gemeinsam.
19: Ja, oder ihr macht in der Region eine kleine Zeitreise.
3: Die besten Tipps für euer Wochenende gibt's gleich. Davor entspannter Sound von Harry Styles. Hier ist American Girls.

0: Guten Morgen.
1: Guten Morgen.
0: Wir freuen uns mit euch aufs Wochenende und auf ganz viele coole Events.
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3: Und jetzt die besten Wochenendtipps für München und die Region.
1: Ja, Tipp 1, das Gasteig Open Air. Der Innenhof verwandelt sich in eine riesige Tanzfläche.

0: Das Motto: bigger, louder, crazier. Morgen am Samstag, 15 bis 22 Uhr in Haidhausen in der Rosenheimer Straße. Der Eintritt ist frei.
1: Tipp 2, Mittelaltermarkt in Fürstenfeldbruck. Das Kloster wird zur perfekten Kulisse für eine Zeitreise. Es gibt Stände zum Stöbern, Essen und Getränke, Ritter- und Gaukler-Shows. Das Ganze heute bis Sonntag.
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1: Ja, und morgen ab 6 gibt's dann noch mehr Input für eure Wochenendplanung bei uns im Radio.
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0: So, das Wochenende steht vor der Tür. Höchste Zeit, schon mal so ein bisschen für gute Laune zu sorgen. Wir rufen wieder irgendwo in München oder Region an. Und dann schauen wir mal, wen wir erwischen.
1: Melanie, hallo.
0: Ja, hallo, Peiska ist mein Name. Wir machen eine kleine Umfrage. Ich hätte eine kurze Frage an Sie.
1: Ja, welche denn?
0: Und zwar, welchen Radiosender hören Sie denn?
1: Radio Gong 96.3.
0: Das trifft sich sehr gut. Hier sind Chris und Nathalie von Gong 96.3.
1: Hi.
2: Super gelaufen, Melanie. Und du hast schon damit gerechnet, welche Frage jetzt kommt?
1: So ein bisschen natürlich. Hört man ja jeden Morgen im Radio.
2: Wunderbar. Du hast es bei uns gehört.
0: Melanie, hey, und als Dankeschön fürs Einschalten schenken wir dir jetzt einfach mal zwei Tickets für die Therme Erding inklusive Saunalandschaft.
1: Stark. Vielen, vielen Dank.
0: Gerne, gerne, so schnell geht's. Und ihr denkt bitte auch weiter dran, wenn bei euch das Handy oder Festnetz klingelt. Es könnte Gong 96.3 dran sein. Klingel!

0: 7 Minuten vor halb 8. Guten Morgen.
1: Morgen.
0: Hier ist Gong 96.3. Katharina hat gerade einen Blitzer gemeldet. In Unterföhring stehen sie auswärts in der Münchner Straße. Katharina, Ehrenfrau, danke fürs Melden und euch allen eine gute Fahrt.

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15: Aktuell 18 Grad in Leim, 16 bei euch in Karlsfeld im Landkreis Dachau. Heute viele Wolken noch, trocken, immer wieder Regen später. Ab Mittag geht's los, dazu windig, teils sogar stürmisch, 21 Grad maximal. Am Wochenende dann wieder schöne Sonne, Wolken, morgen nochmal hier und da ein Schauer, Sonntag trocken bis zu 22 Grad.
3: Radeln soll sicherer werden. Was dafür aktuell in der Entwicklung ist, hört ihr gleich in den Nachrichten.
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3: Um 7:30 mit Nicolas Pinkanell, guten Morgen. Innerhalb von 48 Stunden ist hier in München und der Region schon wieder ein Polizeischuss gefallen. Am Nachmittag ist eine Verkehrskontrolle bei Ismaning eskaliert. Nach einer großen Verfolgungsjagd hat ein Autofahrer dann einen Polizisten angefahren und verletzt. Daraufhin fiel der Schuss. Der Mann wurde festgenommen. Immer mehr Radler sind unterwegs, deswegen steigen auch die Unfallzahlen. Künftig sollen Fahrassistenzsysteme das verhindern, sagen jetzt auch Verkehrsforscher des Luft- und Raumfahrtzentrums. Unter anderem sind Kameras und Sensoren in der Entwicklung, die Fahrradfahrer vor Gefahren warnen sollen, aber auch ein ABS-System. Wer sein Leben lang hart arbeitet, soll wegen Pflegekosten nicht in die Sozialhilfe fallen. Das sagt der Deutsche Städtetag. Er fordert deswegen eine Pflegevollversicherung, die also alle Kosten vollständig deckt.
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3: Vor allem US-Amerikaner lieben München. Immer mehr Besucher kommen aus den Vereinigten Staaten. Der Tourismus der Stadt verzeichnet ein Plus von 5,5%. Auf den Plätzen 2 und 3 folgen Italien und Österreich. Noch mehr Infos aus München und der Region gibt es um 8 Uhr von unseren München-Reportern.
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16: Guten Morgen, solchen die Autos besser ankommen mit dem besten Stau- und Blitzer-Service auf Gong 96.3. Im Moment sind die Straßen frei.
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16: Unter Giesing, Sachsenstraße auswärts und Oberschleißheim, Freisinger Straße. Gute Fahrt.
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16: Guten Morgen.
15: Hallo, guten Morgen.
16: Ja, bei dieser Frage gehen die Meinungen weit auseinander. Wie viel Taschengeld sollte man seinen Kids zahlen?
15: Wie es ihr in München und der Region seht und was Experten empfehlen, das hört ihr um 7:45.
16: Davor gute Laune Sound von Bruno Mars. I just might.

0: Also so viele WhatsApp-Nachrichten wie zu dem Song haben wir schon lange nicht mehr bekommen.
1: Das stimmt, da machen sich die knapp 2 Millionen Follower bemerkbar.
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0: Ja, guten Morgen.
1: Hallo, guten Morgen.
0: Es ist 7.39 Uhr. Es geht um Family-Influencerin Lisa Walser. Als Hochzeitsgeschenk für ihren frisch gebackenen Ehemann Henry hat sie nämlich einen eigenen Song aufgenommen. Nimm meine Hand. Ist die Nummer Hit oder Shit? 0894 mal die 38. Jetzt könnt ihr wieder abstimmen per WhatsApp oder Anruf. Nimm

0: zwei.
1: Ja, kurz mal für alle, Nathalie hat gerade wirklich ihr Handylicht angemacht.
0: Ja klar, das muss sein. Passt doch super.
1: Aber sind München und die Region auch im Hochzeitsfieber, Nathalie? Wie schaut's aus?
0: Einige ja, vor allem im Walserfieber nehme ich an. Zwei Hits gibt's von Zarina und Caro. Ein Shit von Marco, der schreibt, einfach nur schlimm, dieses Gejaule.
1: Oh, Mensch, okay. Und wer ist jetzt dran? Hallo?
2: Servus, hier ist die Amy aus Bogenhausen.
0: Hallo, Morgen.
1: Guten Morgen, Amy. Und was sagst du, Hit oder Shit?
2: Boah, eigentlich gefällt sie mir nicht so ganz, aber irgendwie finde ich den Refrain schon catchy. Also ich würde einen Hit nehmen. Okay. Sagen wir Hit.
1: Gut. Dann 3-1.
0: Reicht.
1: Dann kommt Lisa Walser auch am Montag wieder mit...
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0: Wie viel gebt ihr euren Kindern und was empfehlen Experten? Guten Morgen.
1: Morgen.
0: Die Mike-Tiershow auf Gong 96.3 am Freitag für Mike mit Chris und Nathalie. Ja, es geht ums Taschengeld.
1: Ja, wir haben es euch erzählt. Rapper Bushido, der ja mittlerweile bei uns in Grünwald lebt, gibt jedem seiner Kinder, seiner 8 Kinder, 250 Euro Taschengeld im Monat. Das ist natürlich total absurd, aber wir wollen mal klären, wie viel Taschengeld bekommen eigentlich die Kids hier bei uns in München und der Region so.
2: Also Taschengeld kommt drauf an. Also ich helfe, umso mehr ich helfe, bekomme ich umso mehr Geld dann.
1: Cool.
2: Ungefähr um die 20 Euro pro Sache.
3: Also ich bin 17 und ich kriege im Monat so circa 70 Euro, aber wenn ich meine Eltern nochmal fragen würde, dann würden sie mir auch nochmal was geben, wenn es sich reichen würde.
4: Ich bin 14, ich bekomme 20 Euro Taschengeld im Monat und mir reicht das eigentlich.
0: Oh, krass, 20 Euro, dann gehst du einmal ins Kino und dazu eine Tüte Popcorn und schon ist das Geld wieder weg.
1: Wenn es reicht. Gibt sogar eine offizielle Taschengeldempfehlung vom Deutschen Jugendinstitut. So sollen zum Beispiel 10-jährige Kids 15 bis 25 Euro im Monat kriegen und 16-jährige 40 bis 60.
0: Also ich habe das als Teenie mit meinen Eltern immer so gemacht. Ich habe kein Taschengeld per se bekommen, keinen festen Betrag. Dafür wurden mir dann halt so einige Events und Ausflüge bezahlt.
1: Boah, da bist du eindeutig besser weggekommen, ja. Ne? Habe ich schon gesagt. Oh, Wahnsinn.
0: Ich denke. Wie ist es denn bei euch? Wie viel Taschengeld gebt ihr denn euren Kids? Klingelt gerne durch. 089 4 mal die 38.
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0: So, Bettenwechsel steht an in München und der Region. Die einen starten heute vielleicht in den Urlaub, andere kommen wieder zurück.
1: Ja, und egal zu welchem Team ihr gehört, wir sind bei euch mit ganz viel gute Laune Sound.
0: Frisch dabei und so ein richtiger Freitagsmotivator, The Bowser mit Magnetic.

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20: Aktuell 18 Grad in Trudering, 16 bei euch in Unterföhring im Landkreis München. Heute viele Wolken, kaum Sonne, immer wieder Regen. So ab mittags zieht der erste auf. Dazu windig, teils sogar stürmisch, 21 Grad maximal. Am Wochenende dann wieder schöner mit einem Sonne-Wolken-Mix. Morgen noch ein paar Schauer, Sonntag trocken, 22 Grad.
3: Zum zweiten Mal innerhalb von nicht mal 3 Tagen, warum schon wieder ein Polizist hier bei uns in München schießen musste, hört ihr jetzt.
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21: Um 8 Uhr mit Nicolas Pinkanell. Guten Morgen. Zum zweiten Mal diese Woche hat ein Polizist hier in München und der Region einen Schuss abgeben müssen. Bei Ismaning ist am Nachmittag eine Verkehrskontrolle eskaliert. Ein Autofahrer hat dabei einen Polizisten angefahren. Daraufhin fiel der Schuss. Der Mann ist dann unverletzt geflüchtet. Die Polizei hat zwischenzeitlich mit bis zu 80 Kräften nach ihm gefahndet. Auch ein Hund und ein Hubschrauber waren im Einsatz. Der Autofahrer wurde festgenommen. Seit Beginn der Aufzeichnung vor 15 Jahren war Mitte August noch nie so wenig Gas in den Speichern wie jetzt. Das beklagt der Branchenverband Ines. Grund ist die Blockade der Straße von Hormuz wegen des Iran-Kriegs. Gas wird dadurch deutlich teurer und Händler kaufen nicht ein. Das Bundeswirtschaftsministerium sagt aber, ein Mangel im Winter sei nicht zu erwarten. Viele Fußballfans haben mit Spannung auf dieses Wochenende gewartet. Ab heute geht's für den FC Bayern wieder los. Gong 96.3 München-Reporter Lennart Wenner. Den Anfang machen die Frauen.
18: Ja, die Münchnerinnen starten heute auswärts gegen Union Berlin in die neue Saison. Union könnte heuer ein Verfolger der Bayern sein. Der Verein hat zuletzt stark in den Frauenfußball investiert. Morgen geht's dann auch für die Bayern-Männer los. Gegen Borussia Dortmund können die Münchner mit dem Franz Beckenbauer Supercup schon den ersten Titel der Saison holen.
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19: Der FC Bayern hat bisher mit Eishockey wenig zu tun, doch das ändert sich. In Zukunft werden die Münchner für die beste Liga der Welt, die NHL, Werbung machen. Nächstes Jahr kommen die Boston Bruins sogar für zwei reguläre Spiele in den SAP-Garden. Aus dem Olympiapark, Max Eckert, Gong 96.3.
21: Immer aktuell informiert, das waren die Nachrichten um 8 Uhr.
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3: Guten Morgen, solchen die Autos besser ankommen mit dem besten Stau- und Blitzer-Service für München. Und das sieht gut aus, so haben wir das gerne in den Sommerferien. Die Straßen sind frei.
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3: Trudering, Wasserburger Landstraße einwärts und Feldkirchen, Aschheimer Straße. Gute Fahrt.
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3: Guten Morgen.
20: Morgen, hey.
3: Am Wochenende gibt's bei uns mitten in München Karibik-Feeling.
20: Yes, mit allem, was dazu gehört. Von Samba-Shows über Salsa-Tanzkurse und Latino-Musik.
3: Ah, me gusta. Was dahinter steckt und was sonst noch los ist am Wochenende, das sagen wir euch hier in 5 Minuten.

0: Tick-Tack. Guten Morgen.
1: Morgen, hi.
0: Die Woche ist fast geschafft und am Wochenende gibt es einige Highlights, auf die ihr euch freuen könnt. Um Gottes Willen, ich bin schon ganz aufgeregt.
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3: Und jetzt die besten Wochenendtipps für München und die Region.
1: Tipp 1 für alle, die schon Lust auf Wiesenfeeling haben. Der Trachtensonntag an der Bar am See im Englischen Garten. Bayerische Musik unter freiem Himmel, kühle Drinks und Schmankerl. Dresscode natürlich Dirndl und Lederhosen. Sonntag 12 bis 23 Uhr.
0: Tipp 2, das Sommerfest im Bahnwärter Thiel. Das Areal wird zur Bühne für Kunst und Musik. Mehr als 70 Ateliers laden zum Entdecken ein. Dazu gibt es Live-DJs, Workshops, Feuershows und Bodypainting. Natürlich auch Foodstände und kühle Drinks. Morgen ab 14 Uhr.
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0: Und noch mehr Tipps für euer Wochenende gibt's dann morgen ab 6 hier bei uns im Radio.
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0: Mega Idee, den muss ich haben. Das hat uns Sabrina aus Leim geschrieben. Guten Morgen.
1: Guten Morgen.
0: Es ist 16 Minuten nach 8, die Mike T Show. Diese Woche mit Chris und Nathalie. Und es geht natürlich um unseren ersten Gong 96.3 München Adventskalender, den ihr ab sofort bestellen könnt.
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0: Guten Morgen.
1: Hallo, guten Morgen.
0: Hier ist Gong 96.3. Jetzt oben, ja, 7 Minuten vor 8:30 mit dem Beweis, ihr Frauen, ihr seid wohl ein bisschen fitter im Kopf als wir Männer.
1: Ja, das Statistische Bundesamt hat eine neue Bildungszahl veröffentlicht. Demnach waren letztes Jahr 55% aller Abiturienten weiblich. Und auch beim Studium sind wir schneller fertig.
0: Ja, Respekt. Viele Männer machen halt den Bachelor nur bei RTL.

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15: 19 Grad in Fasanengarten, 17 bei euch in Zolling im Landkreis Freising. Heute viele Wolken, bisschen Sonne, später dann ab Mittag auch immer wieder Regen. Am Nachmittag teilweise auch kräftig, dazu stürmische Böen, 21 Grad maximal. Am Wochenende dann schöner mit einem Sonne-Wolken-Mix. Morgen ab und zu noch mal ein Schauer, der Sonntag meist trocken bei bis zu 22 Grad.
1: Immer mehr Touristen kommen hier nach München. Aus welchem Land die meisten anreisen, hört ihr gleich.
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1: Um halb neun mit Nicolas Pinkanell, guten Morgen. Schon wieder musste ein Polizist hier bei uns einen Schuss abgeben. Nach einer eskalierten Verkehrskontrolle bei Ismaning soll ein Autofahrer einen Polizisten angefahren und verletzt haben. Daraufhin fiel der Schuss. Nach einer Verfolgungsjagd mit Hubschrauber und bis zu 80 Einsatzkräften wurde der Autofahrer festgenommen. Mehrere Wirtschaftsverbände und Großkonzerne, auch hier aus München, drängen die Bundesregierung zu Reformen. Die Vorhaben aus dem Koalitionsvertrag müssten schleunigst und ohne Abstriche umgesetzt werden, schreiben sie in einem Brief. Nur so könnten sie wettbewerbsfähig bleiben und Arbeitsplätze erhalten. Ein Bankräuber in den USA wurde zu rund 10 Jahren Gefängnis verurteilt, weil er die Tat mit ChatGPT geplant hatte. Bei der Fahndung nach dem Überfall hat die Polizei ihn und sein Handy kontrolliert und den Chat mit der KI gefunden. Später kam dann aber auch raus, außerdem hatten Kameras den Mann und sein Nummernschild gefilmt.
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1: Vor allem US-Amerikaner lieben München. Immer mehr Besucher kommen aus den Vereinigten Staaten. Der Tourismus der Stadt verzeichnet ein Plus von 5,5%. Auf den Plätzen 2 und 3 folgen Italien und Österreich. Noch mehr Infos aus München und der Region gibt's um 9 Uhr von unseren München-Reportern.
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1: Guten Morgen, zu euch in die Autos besser ankommen mit dem besten Stau- und Blitzer-Service auf Gong 96.3. Und so haben wir das gerne in den Sommerferien. Die Straßen sind frei.
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1: Trudering, Wasserburger Landstraße einwärts und Feldkirchen, Aschheimer Straße. Gute Fahrt.
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18: Guten Morgen.
15: Servus, hi.
18: Ihr habt es von Nathalie im Wetter gehört, der Sommer macht am Wochenende ein bisschen Pause. Vielleicht wollt ihr die ja nutzen, um was Neues auszuprobieren.
15: Ja, es gibt einige neue kulinarische Highlights bei uns in der Stadt.
18: Die hört ihr hier in 5 Minuten, davor Alex Warren mit Gute-Laune-Sound zum Start in den Freitag. Hier ist Fever Dream.

0: So, vielleicht habt ihr ja Lust, am Wochenende mal was Neues auszuprobieren.
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0: Ja, guten Morgen.
3: Morgen.
0: Diese Woche für Morning with Mike sind hier Chris und Nathalie und es gibt wieder einige neue kulinarische Highlights in der City.
3: Ja, zum Beispiel ein neues Instagrammable Café in München. Innen rosa mit großen Kronleuchtern, schicken Sitzecken, dazu mega fancy Getränke, Kuchen und Co. Zum Beispiel gibt's neu ein Pistazien-Croissant mit Eis gefüllt. Hm. Auf jeden Fall ein Besuch wert. Das Café Sirs in der Fürstenriederstraße in Leim.
0: Tipp 2, frisch gemachte neapolitanische Pasta. Die gibt's seit kurzem bei Pasta Block in der Maxvorstadt. Jeden Sonntag gibt es auch wechselnde Spezialitäten aus Neapel und, das freut uns sehr, Aperol to go für 4,50 Euro.
3: Ja. Und Tipp 3, Cookie Couture, der gehypte Cookie-Laden, der hat jetzt Softeis kombiniert mit Cookie-Stückchen, wird frisch geschichtet, sieht mega aus, ist definitiv eine Sünde wert, gibt 4 Sorten, zum Beispiel Dubai Chocolate, Creamy Bueno oder auch Raspberry White Chocolate. Eine Filiale gibt es zum Beispiel in der Sendlinger Straße.
0: Ja, dann ganz viel Spaß beim Ausprobieren am Wochenende.
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0: Guten Morgen.
1: Hallo, guten Morgen.
0: Viertel vor neun ist es, hier ist Gong 96.3 mit eurem Soundtrack zum Start in den Gute-Laune-Freitag.
1: Yes, mit der Nummer pushen wir euch für den letzten Tag vom Wochenende.
0: Ja, schon mal ein bisschen Cocktail-Lounge und Rooftop-Party-Feeling am Morgen. Hier sind Tame Impala und Jenny mit Dracula.
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0: 9 Minuten vor 9. Guten Morgen.
1: Guten Morgen.
0: Schön, dass ihr mit uns in den Freitag startet. Hier ist der Gong 96.3 Hitsommer mit Offenbach jetzt. Wasted Love.

0: Einen schönen Start in den Freitag euch. Hier ist Gong 96.3. Gleich ab 9 mit Kollegin Laura Köstler. Guten Morgen.
1: Guten Morgen.
0: Und dem Soundtrack für euch bei der Arbeit.
1: So ist es. Ich habe jede Menge Hits für euch. Das Beste von heute und natürlich mega 2000er.

0: 10. Tempest City, Jay-Z, Michi Schulte, alle gleich dabei hier im Gong 96.3 Hit Sommer.
1: Also dann Happy Friday und viel Spaß mit Laura.
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0: 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Guten Morgen, wir haben 18 Grad im Hofgarten in der Altstadt, 18 auch im Putzbrunn. Ab dem Mittag breitet sich Regen aus. Dazu wird es windig, es kann auch mal gewittern bei rund 21 Grad. Da wird unser Wochenende schon wieder freundlicher. Morgen nur noch einzelne Schauer und schon mehr Sonne. Und der Sonntag ist oft sonnig bei 22 Grad. So viele Münchner haben auf dieses Wochenende gewartet. Was wieder losgeht, hört ihr gleich bei uns.
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1: Um 9 Uhr mit Nicolas Pinkanell. Guten Morgen. Eine Verkehrskontrolle eskaliert. Es gibt eine Verfolgungsjagd mit bis zu 80 Polizisten inklusive Spürhund und Hubschrauber und es fällt ein Schuss. So sah es am Nachmittag in Ismaning aus. Ein Autofahrer war vor einer Kontrolle geflüchtet und davon gerast. Kurz nachdem die Polizei ihn stoppen konnte, hatte dann einen Polizisten angefahren und verletzt. Daraufhin fiel der Schuss. Der Mann blieb unverletzt. Es ist der zweite Schusswaffengebrauch innerhalb einer Woche hier im Münchner Raum. Die Blockade der Straße von Hormuz sorgt nicht nur für hohe Tankpreise, sondern auch für teures Gas. Deswegen sind die Speicher aktuell so wenig gefüllt wie noch nie Mitte August seit Beginn der Aufzeichnungen. Das Wirtschaftsministerium versucht zu beruhigen, einen Mangel im Winter gäbe es nicht. Tausende Münchner legen ihre roten Trikots schon mal raus. Der FC Bayern will an diesem Wochenende den ersten Titel holen. Gong 96.3 München-Reporter Lennart Wenner. Es geht gegen den großen Rivalen aus Dortmund.
17: Ja, morgen Abend ist um 8:30 Anstoß im Supercup. Die Bayern werden dabei ihr neues Champions-League-Trikot tragen. Das haben sie gerade erst vorgestellt. Heute starten schon die Frauen des FC Bayern in die neue Saison. Das klare Ziel ist die 5. Meisterschaft in Folge. Den Auftakt machen die Münchnerinnen gegen Union Berlin. Ein mögliches Überraschungsteam der Saison.
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18: Wer am Wochenende zum Baden hier an den Heimstettener See kommt, wird die neuen Warnschilder sehen. Das Gesundheitsamt warnt aktuell wegen Blaualgen vor Hautausschlägen und Durchfall. Aus Heimstetten, Alexandra Goralska, Gong 96.3.
1: Immer aktuell informiert, das waren die Nachrichten um 9 Uhr.
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0: Besser ankommen mit dem besten Stau- und Blitzerservice für München. Guten Morgen, liebe Autofahrer. Es ist ein sehr entspannter Freitag. Ihr habt freie Fahrt.
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0: In Untergiesing steht einer auf der Sachsenstraße auswärts und in Ebersberg auf der Hohenlindner Straße. Gute Fahrt.
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0: Ich wünsche euch einen schönen Start in den Gute-Laune-Freitag. Ab geht's in Ferienwochenende Nummer 4 und wir packen eure Lieblingshits dazu. Hier ist der aktuelle von Michael Schulte, 5 a.m. Guten Morgen.

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0: Coldplay zusammen mit BTS und My Universe im Gong 96.3 Hits am Morgen. Gerade kam eine WhatsApp-Sprachnachricht über die 089 4x die 38 rein.
1: Hi Laura, hier ist die Amelie und zwar wollte ich einen Blitzer melden. Der steht bei uns in Karlsfeld in der Kredenmoosstraße.
0: Amelie, danke dir. Allen eine gute Fahrt. Das nächste Update von den Straßen gibt's gleich um 9:30 und bis dahin Münchens bester Musikmix. Wir gehen den Freitag entspannt an mit Clock Clock. Hier ist Sorry im Gong 96.3 Hitsommer.

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1: Und jetzt die aktuelle von Temper City, Self-Aware.

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1: Gong 96, 3 München, Wetter kompakt. Wir haben 18 Grad am Flauch in Sendling, 18 auch in Ambach am Starnberger See. Noch ist es trocken, über den Mittag breitet sich dann Regen aus, teilweise Gewitter. Dazu wird es windig bei maximal 21 Grad. Morgen gibt es dann nur noch wenig Regen und auch teilweise Sonne. Und euer Sonntag wird oft sonnig bei 22 Grad.
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1: Besser ankommen mit dem besten Stau- und Blitzer-Service auf Gong 96.3. Obacht bitte auf der A9 in Richtung Nürnberg. Zwischen Garching Süd und Nord ist eine ungesicherte Unfallstelle.
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1: Trudering, die Wasserburger Landstraße einwärts und in Feldkirchen wird auf der Aschheimer Straße geblitzt. Wenn ihr noch mehr habt, 089 4x38 geht natürlich auch per WhatsApp. Vielen Dank und gute Fahrt.
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0: Mr. Ed Sheeran und Bad Habits hier im Gong 96.3 Hitsommer. In den nächsten Tagen werden sehr ungewöhnliche Trucks durch die Region fahren, die ihr so wahrscheinlich noch nie gesehen habt. Was die machen, hört ihr gleich um 10 bei uns in den Nachrichten. Und jetzt weiter in Münchens besten Musikmix. Wir arbeiten uns zusammen vor Richtung Wochenende gleich mit einem Hammer 2000er von Blue. Und das hier ist der ganz frische Hit von Olivia Rodrigo. Drop Dead für euren Freitagvormittag.
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1: Das Gong 96.3 München Wetter. Kompakt 19 Grad haben wir am Rotkreuzplatz in Neuhausen, 19 auch im Pfaffing im Kreis Fürstenfeldbruck. Ja, wir haben direkt die Gong 96.3 Wetterwarnung für euch. Denn ab dem Mittag schieben sich kräftige Schauer und vor allem Gewitter rein. Es kann heftig schütten, stürmen und hageln. Wir halten euch natürlich auf dem Laufenden. Morgen am Samstag wenig Regen, mehr Sonne und der Sonntag bringt 22 Grad und Sonnenschein. Der Bund will ein KI-Sicherheitsinstitut ins Leben rufen. Warum es zu uns nach München kommen könnte, hört ihr gleich.
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15: Um 10 Uhr mit Nicolas Pinkanell. Grüß Gott. Zur Cannabis-Teillegalisierung wurde ein neuer Grenzwert für das Autofahren eingeführt. Allerdings halten sich nicht alle dran, zeigt eine neue Umfrage. In den letzten 12 Monaten hat sich jeder fünfte Befragte kurz nach dem Kiffen ans Steuer gesetzt. Vor allem wer regelmäßig kifft, hat offenbar wenig Hemmungen. Wenn ein zu hoher Cannabiswert gemessen wird, drohen in der Regel 500 € Bußgeld, ein Monat Fahrverbot und 2 Punkte. Der Bund plant ein KI-Sicherheitsinstitut, um Chancen und Risiken künftig besser einschätzen zu können. Und das soll hier in München entstehen, fordert jetzt Bayerns Digitalminister Mehring. Es gehe vor allem darum, Zugang zu leistungsfähigen KI-Modellen zu haben, sagt Mehring. Nirgend sonst würden technologische Exzellenz und Sicherheitskompetenz in vergleichbarer Dichte aufeinandertreffen wie hier in München. In keiner anderen Stadt würden die Deutschen so gerne wohnen wie hier in München. Das zeigt eine neue Umfrage. Rund jeder Vierte meint, er würde gerne hier leben. Dahinter kommen Hamburg und Berlin. Die Hauptstadt hat laut der Umfrage allerdings ihren Reiz verloren. Weniger als jeder Dritte sagt mittlerweile, Berlin sei eine faszinierende Metropole. Hier liegt München mit 47% auf Platz 2, 1 Prozentpunkt hinter Hamburg.
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16: Sie sehen ein bisschen aus wie große Erntemaschinen, sogenannte Vibrotrucks, die den Untergrund auf Erdwärmevorkommen untersuchen. Die ersten sind bei Hofolding unterwegs. In den nächsten Tagen kommen sie im gesamten Großraum München zum Einsatz. Aus Hofolding, Andreas Werner, Gong 96.3.
15: 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Das waren die Nachrichten um 10 Uhr.
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1: Besser ankommen mit dem besten Stau- und Blitzer-Service in München. Es staut sich ein bisschen auf dem Mittleren Ring wegen der Baustelle auf der Landshuter Allee Richtung Olympiapark. Ihr braucht hier laut Gong 96.3 Live-Messung 11 Minuten länger.
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1: Obergiesing, die Tegernseer Landstraße auswärts und in Neuried wird auf der Mangenfallstraße geblitzt. Eine gute Fahrt.
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1: Servus und schönen Vormittag. Direkt wieder mit dem Besten von heute. Hier ist Harry Styles und American Girls.

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1: Tja, Gong 96.3 Hitsommer mit dem Rag & Bone Man und Human. So, und das hier könnte gleich der beste unbekannte Anruf des Tages werden. Mal schauen, wo wir jetzt kurz vorm Wochenende landen.
2: Hallo?
1: Hallo, Kössler mein Name. Wir machen eine kleine Umfrage. Ich hätte eine kurze Frage. Darf ich stören?
2: Ja.
1: Und zwar, welchen Radiosender hören Sie denn?
2: Ich höre Radio Gong 96.3.
1: Das ist aber sehr schön, weil hier ist die Laura von Gong 96.3. Hallo.
2: Hi, Laura.
1: Wen habe ich denn dran?
2: Julia aus Giesing.
1: Du Julia, wir freuen uns total, dass du uns hörst. Deshalb gibt es als Dankeschön fürs Einschalten 2 Tickets für die Therme Erding inklusive Sonnenlandschaft.
2: Wow, mega, da freue ich mich. Dankeschön.
1: Sehr gerne, du, da warten 38 Saunen und Dampfbäder auf dich. Ich glaube, man kann sich da wohlfühlen.
2: Ich glaube auch.

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0: Kygo und Save My Love. Hier ist Gong 96.3 bei der Arbeit. Extra viel Musik auf dem Weg ins Wochenende. Gleich mit dem frischen Hit von The Bowser. Magnetic. Und es gibt natürlich noch viel mehr. Eine halbe Stunde Hits für euch bei der Arbeit. Gleich hier im Gong 96.3 Hitsommer.
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0: Das Gong 96.3 München-Wetter. Kompakt, wir haben 20 Grad in der Forstenrieder Allee, 20 auch in Ingenhofen im Kreis Fürstenfeldbruck. In den nächsten Stunden breiten sich Schauer und Gewitter aus. Deshalb gilt auch schon mal die Gong 96.3 Wetterwarnung. Denn es kann dabei wirklich heftig stürmen oder auch hageln. Behalten wir ständig im Blick für euch. Morgen am Samstag wieder mehr Sonne und wenig Regen. Und der Sonntag wird oft sonnig bei 22 Grad.
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0: Besser ankommen mit dem besten Stau- und Blitzerservice auf Gong 96.3. Es stockt auf der B304 wegen der Baustelle auf Höhe Egelharting in beiden Richtungen. Plant hier laut Gong 96.3 Live-Messung bitte 10 Minuten mehr ein.
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0: Trudering, die Wasserburger Landstraße, wenn ihr einwärts fahrt. Und im Kreis Erdingen-Finsing auf der Kirchenstraße. Und wenn ihr noch mehr für uns habt, 089-4x die 38 geht natürlich auch per WhatsApp. Vielen Dank, gute Fahrt.
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0: Der größte Solo-Hit für Fergie in den 2000ern ohne die Black Eyed Peas. Big Girls Don't Cry hier im Gong 96.3 Hitsommer. Habt einen schönen Endspurt Richtung Wochenende. Wir sind dabei mit Münchens besten Musikmix und dieser aktuelle Hit bringt uns ganz geschmeidig dahin.
1: To Love Somebody von Holly Humberstone. Ich finde, das ist so ein richtig guter Sommersong und der macht so richtig gute Laune.
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3: Das Gong 96.3 München Wetter kompakt direkt mit der Gong 96.3 Wetterwarnung, denn es kann noch sehr heftig gewittern heute. Ab dem Mittag kommt Regen und mit ihm eben örtlich Gewitter mit Hagel und Sturmböen, behalten wir ständig im Blick für euch. Morgen gibt es nur noch einzelne Schauer und schon mehr Sonne und der Sonntag ist oft sonnig bei 22 Grad. Seit der Cannabis-Teillegalisierung gilt ein neuer Grenzwert fürs Autofahren. Wie viele sich aber nicht daran halten, hört ihr jetzt.
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19: Um 11 Uhr mit Nicolas Pinkanell. Grüß Gott. Einen Joint rauchen und kurz danach an Steuer. In einer neuen Umfrage hat jeder fünfte Befragte angegeben, das im letzten Jahr gemacht zu haben. Vor allem wer regelmäßig raucht, hat dabei weniger Hemmungen, heißt es weiter, denn die hätten das auch schon vor der Teillegalisierung getan. Wer mit einem zu hohen Grenzwert erwischt wird, muss mit einer 500 Euro Geldstrafe, 2 Punkten und einem Fahrverbot rechnen. Wer sein Leben lang hart arbeitet, soll wegen Pflegekosten nicht in die Sozialhilfe fallen. Das sagt der Deutsche Städtetag. Er fordert deswegen eine Pflegevollversicherung, die also alle Kosten vollständig deckt. Bundeskanzler Merz hat angekündigt, die Reform der Pflegeversicherung kommt im Herbst auf die Tagesordnung. Viele Fußballfans haben sich dieses Wochenende rot im Kalender markiert. Heute startet die erste Runde des DFB-Pokals. Der TSV 1860 München muss morgen gegen Holstein Kiel ran. Das erste DFB-Pokalspiel des FC Bayern findet allerdings erst in ein paar Wochen statt, denn das Team spielt morgen Abend im Supercup gegen Dortmund. Nicht dabei ist Jamal Musiala wegen seiner Erkrankung. Und heute startet die Frauen-Bundesliga. Der FC Bayern spielt gegen Union Berlin.
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8: Der Königsplatz ist am Wochenende erneut Schauplatz großer Open-Air-Konzerte. Heute steht Supergeiger David Garrett auf der Bühne. Er interpretiert auch Songs von Taylor Swift, The Weeknd und Ed Sheeran. Am Sonntag tritt hier Nick Cave auf. Vom Königsplatz Matthias Ulrich, Gong 96.3.
19: 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Das waren die Nachrichten um 11 Uhr.
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3: Besser ankommen mit dem besten Stau- und Blitzerservice in München. Auf der B304 staut sich's weiter wegen Bauarbeiten auf Höhe Egelharting in Richtung München. Ihr braucht da laut Gong 96.3 Live-Messung 16 Minuten länger.
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3: Uckenhausen, die Mauer Kircher Straße auswärts und im Kreis Fürstenfeldbruck wird in Mammendorf auf der Augsburger Straße geblitzt. Eine gute Fahrt.
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3: Servus, München und die Region sind auf dem Weg in Richtung Wochenende und wir checken mal, was ihr alles erleben könnt. Die besten Tipps mit heißem Karibik-Feeling oder auch ganz viel Ritter-Action gibt's gleich. Davor das Beste von heute. Hier ist Bruno Mars und I just...

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0: Das ist Ed Sheeran und Shivers für alle bei der Arbeit und in den Ferien. Und jetzt gibt's coolen Input für die nächsten Tage.
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0: Tipp 1, das Gasteig Open Air. Morgen wird von 15 bis 22 Uhr der Innenhof in der Rosenheimer Straße zur riesigen Tanzfläche. Das Motto Bigger, Louder, Crazier. Und das alles bei freiem Eintritt. Tipp 2, der Mittelaltermarkt in Fürstenfeldbruck geht los. Bis Sonntag gibt's im Kloster Gaukler-Shows, coole Stände und sehr leckeres Essen. 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
1: Und jetzt die aktuelle von Tame Impala. Dracula.
2: So run from the sunlight, Dracula.
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1: Das Gong 96.3 München Wetter kompakt. Wir haben 21 Grad am Hirschgarten, 21 auch in Isen im Kreis Erding. Noch ist es trocken, aber trotzdem schon mal die Gong 96.3 Wetterwarnung. In den nächsten Stunden kommt ein Regengebiet mit Starkregen und auch einzelnen Gewittern. Die können heftig werden mit Sturmböen und Hagel. Wir sagen euch Bescheid, sobald es irgendwo brodelt. Das Wochenende wird dann wieder freundlicher. Sonntag Sonne und 22 Grad.
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1: Besser ankommen mit dem besten Stau- und Blitzerservice auf Gong 96.3. Auf der B304 im Kreis Ebersberg stockt's weiter wegen der Baustelle auf Höhe Egelharting in beiden Richtungen. Ihr braucht da 12 Minuten länger.
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1: Ogenhausen, die Mauerkircher Straße auswärts und im Kreis Fürstenfeldbruck wird in Mammendorf auf der Augsburger Straße geblitzt. Und wenn ihr auch noch was habt, 089-4x38 geht natürlich auch per WhatsApp. Danke und gute Fahrt.
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ein Hammer 2000er für den Start ins Wochenende. Jason Derulo und Want to Want Me im Gong 96.3 Hitsommer. Und gerade sorgt das Empire State Building in New York für wilde Spekulationen. In einem neuen Reel sieht man die Turmspitze komplett grün leuchten. Unten am Gebäude sind überall die Buchstaben TS und drunter steht nur der Hashtag Swiftie. Ja, und die Taylor Swift Fans flippen deshalb gerade komplett aus und vermuten, dass sie bald eine riesen Überraschung verkündet. Wir behalten das auf jeden Fall für euch im Auge. Und in der Zwischenzeit gibt es ihren frischen Hit. Hier ist Taylor Swift und I Knew It, I Knew You im Gong 96.3 Hitsommer.

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3: Das Gong 96.3 München Wetter kompakt. Wir haben direkt die Gong 96.3 Wetter Warnung für euch, denn in den nächsten Stunden schieben sich kräftige Schauer und vor allem Gewitter rein. Es kann heftig schütten, stürmen und hageln. Wir halten euch natürlich auf dem Laufenden. Morgen am Samstag gibt es wenig Regen und mehr Sonne und der Sonntag bringt 22 Grad und Sonnenschein. Der Bund will ein KI-Sicherheitsinstitut ins Leben rufen. Warum es zu uns nach München kommen könnte, hört ihr gleich.
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5: Um 12 Uhr mit Nicolas Pinkanell. Grüß Gott. Zur Cannabis-Teillegalisierung wurde ein neuer Grenzwert für das Autofahren eingeführt. Allerdings halten sich nicht alle dran, zeigt eine neue Umfrage. In den letzten 12 Monaten hat sich jeder fünfte Befragte kurz nach dem Kiffen ans Steuer gesetzt. Vor allem wer regelmäßig kifft, hat offenbar wenig Hemmungen. Wenn ein zu hoher Cannabiswert gemessen wird, drohen in der Regel 500 Euro Bußgeld, ein Monat Fahrverbot und 2 Punkte. Der Bund plant ein KI-Sicherheitsinstitut, um Chancen und Risiken künftig besser einschätzen zu können. Und das soll hier in München entstehen, fordert jetzt Bayerns Digitalminister Mehring. Es gehe vor allem darum, Zugang zu leistungsfähigen KI-Modellen zu haben, sagt Mehring. Nirgend sonst würden technologische Exzellenz und Sicherheitskompetenz in vergleichbarer Dichte aufeinandertreffen wie hier in München. In keiner anderen Stadt würden die Deutschen so gerne wohnen wie hier in München. Das zeigt eine neue Umfrage. Rund jeder Vierte meint, er würde gerne hier leben. Dahinter kommen Hamburg und Berlin. Die Hauptstadt hat laut der Umfrage allerdings ihren Reiz verloren. Weniger als jeder Dritte sagt mittlerweile, Berlin sei eine faszinierende Metropole. Hier liegt München mit 47% auf Platz 2, 1 Prozentpunkt hinter Hamburg.
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6: Sie sehen ein bisschen aus wie große Erntemaschinen, sogenannte Vibrotrucks, die den Untergrund auf Erdwärmevorkommen untersuchen. Die ersten sind bei Hofolding unterwegs. In den nächsten Tagen kommen sie im gesamten Großraum München zum Einsatz. Aus Hofolding, Andreas Werner, Gong 96.3.
5: 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Das waren die Nachrichten um 12 Uhr.
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3: Besser ankommen mit dem besten Stau- und Blitzerservice für München. Vorsicht bitte auf der A9 in Richtung München. In der Überleitung auf die A99 aus dem Fang Richtung Salzburg ist eine ungesicherte Unfallstelle auf der linken Spur. Und es stockt wegen Bauarbeiten auf dem Mittleren Ring auf der Landshuter Allee Richtung Olympiapark. Laut Gong 96.3 Live-Festung kommen hier 11 Minuten dazu.
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3: Perlach, Hugo Langbogen auswärts und im Kreis Dachau wird in Karlsfeld auf der Falkenstraße geblitzt. Eine gute Fahrt.
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3: Und ab geht's in die wahrscheinlich letzte Mittagspause der Woche, direkt mit dem aktuellen Hit von Shakira. Hier ist Die Die.

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Entspannt Richtung Wochenende mit Cat's Eye und Gabriella. Hier ist Gong 96.3 bei der Arbeit, gleich nach halb wieder mit extra viel Musik, unter anderem der neue Hit von Tempest City, Self-Aware.

0: Und es gibt natürlich noch viel mehr. Eine halbe Stunde Hits für euch bei der Arbeit. 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
0: Das Gong 96.3 München. Wetter kompakt. Wir haben 21 Grad am Heimeramtplatz im Westend, 20 in Höhenrhein im Kreis Starnberg. In den nächsten Stunden breiten sich Schauer und Gewitter aus. Deshalb gilt auch schon mal die Gong 96.3 Wetterwarnung. Denn es kann dabei heftig stürmen oder auch hageln. Behalten wir ständig im Blick für euch. Morgen am Samstag gibt es dann schon wieder mehr Sonne und wenig Regen. Und der Sonntag wird oft sonnig bei 22 Grad.
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0: Besser ankommen mit dem besten Stau- und Blitzerservice auf Gong 96.3. Die A99 aus dem Fahren Richtung Nürnberg. Zwischen Hohenbrunn und dem Kreuz Ost staut sich in der Baustelle. Laut Gong 96.3 Live-Festung braucht sie eine Viertelstunde länger. Und es stockt wegen Bauarbeiten auf dem Mittleren Ring auf der Landshuter Allee Richtung Olympiapark. Hier 12 Minuten plus.
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0: Trudering, die Wasserburger Landstraße, wenn ihr einwärts fahrt. Und im Kreis Dachau wird in Karlsfeld auf der Falkenstraße geblitzt. Und wenn ihr noch mehr habt, 089 4x die 38 geht natürlich auch per WhatsApp. Danke und gute Fahrt.
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0: Rihanna mit unserem wichtigsten Accessoire für den Nachmittag. Umbrella hier im Gong 96.3 Hit Sommer. Riesen 2000er für euren Gute-Laune-Freitag. Und jetzt gibt's direkt wieder das Beste von heute. Münchens Bestmusikmix von einem super sympathischen Mädel aus Mannheim.
1: Von Loi, der macht einfach richtig Spaß, richtig geiler Song, da singt man mit.
2: Ja, Red Eyes von Loi ist echt stark, ist super, kann man sich anhören.
1: Irgendwie hat man immer ein Ohrwurm davon, ist cool.
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25: Das Gong 96.3 München-Wetter kompakt und wir haben direkt die Gong 96.3 Wetterwarnung für euch, denn in den nächsten Stunden schieben sich kräftige Schauer und vor allem Gewitter rein. Es kann heftig schütten, stürmen und hageln. Wir halten euch dann natürlich auf dem Laufenden. Morgen am Samstag gibt es wenig Regen und mehr Sonne und der Sonntag bringt 22 Grad und Sonnenschein. Der Fachkräftemangel in Deutschland nimmt zwar wieder etwas zu, warum er aber immer noch recht niedrig ist, hört ihr gleich.
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26: Um 13 Uhr mit Lennart Werner. Grüß Gott. Fast jedes vierte Unternehmen in Deutschland sucht aktuell nach Fachkräften. Das meldet das Münchner IFO-Institut. Der Fachkräftemangel hat sich damit etwas verschärft. Im langfristigen Durchschnitt ist er allerdings noch recht niedrig. Das liegt laut den Münchner Ökonomen aber nicht daran, dass es genügend Fachkräfte gibt, sondern an der schwachen Wirtschaft. Der Bedarf sei schlicht nicht da. Erholt sich die Wirtschaft, dürfte der Fachkräftemangel wieder zunehmen. Der Mann, der in Ismaning einen Polizisten angefahren haben soll, kommt jetzt vor den Haftrichter. Die Münchner Polizei hatte den Mann nach einer Verfolgungsjagd mit 80 Einsatzkräften und einem Hubschrauber gesucht und schließlich festgenommen. Gegen ihn wird wegen gefährlicher Körperverletzung ermittelt. Ähnlich wie bei Alkohol gibt's im Straßenverkehr auch einen Grenzwert für Cannabis. Nur der interessiert kaum einen. In einer neuen Umfrage hat jeder fünfte Befragte angegeben, nach dem Kiffen schon mal Auto gefahren zu sein. Vor allem diejenigen, die schon länger kiffen, haben weniger Hemmung. Sie seien schließlich auch schon bekifft Auto gefahren, als Cannabis noch verboten war.
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2: Der Königsplatz ist am Wochenende erneut Schauplatz großer Open-Air-Konzerte. Heute steht Supergeiger David Garrett auf der Bühne. Er interpretiert auch Songs von Taylor Swift, The Weeknd und Ed Sheeran. Am Sonntag tritt hier Nick Cave auf. Vom Königsplatz Matthias Ulrich, Gong 96.3.
26: 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Das waren die Nachrichten um 13 Uhr.
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25: Besser ankommen mit dem besten Stau- und Blitzerservice für München. Hier und da zwickt es ein bisschen an den Baustellen. Vor allem auf der A99 Ostumfang Richtung Nürnberg zwischen Hohenbrunn und dem Kreuz Ost. Plant laut Gong 96.3 Live-Festung bitte 12 Minuten mehr ein.
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25: Forstenried, die Drigalski-Allee auswärts und im Kreis Ebersberg wird in Grafing auf der Hauptstraße geblitzt. Eine gute Fahrt.
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25: Servus, wenn ihr am Wochenende mal was anderes ausprobieren wollt, bei uns in München gibt es gerade jede Menge coole neue Foodspots. Wo und was checken wir gleich in unserem Munich Food Update. Davor gibt es den aktuellen Hit von Olivia Dean.

0: Gute Laune Hit am Gute Laune Freitag von Ed Sheeran und Justin Bieber. I don't care im Gong 96.3 Hit Sommer. Und wir checken jetzt die neuen leckeren Spots in der Stadt.
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0: Tipp 1, komplett in rosa, riesige Kronleuchter und absolut Instagrammable. Das neue Café Sörs in Laim, das absolute Highlight dort. Ein warmes Pistaziencroissant, das mit Softeis gefüllt wird. Oh mein Gott, wie lecker. Tipp 2, da gehen wir direkt in die Max-Vorstadt zu Pasta Block. Hier gibt's frisch gemachte neapolitanische Pasta. Unser Tipp geht da sonntags hin. Da gibt's wechselnde Specials aus Neapel und den Aperol to go für unschlagbare 4,50 Euro. Und Tipp 3, beim gehypten Foodspot Cookie Couture gibt's was Neues. Softeis kombiniert mit ihren gehypten Cookie-Stückchen, unter anderem in den Sorten Dubai Chocolate oder Creamy Bueno, wird frisch geschichtet und ist definitiv eine Sünde wert. Eine Filiale findet ihr zum Beispiel in der Sendlinger Straße. Wir wünschen euch ganz viel Spaß beim Durchprobieren am Wochenende.
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1: Und jetzt die aktuelle von The Bowser, Magnetic.
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21: Das Gong 96.3 München Wetter. Kompakt noch ist es meist trocken, aber trotzdem schon mal die Gong 96.3 Wetterwarnung. In den nächsten Stunden kommt ein Regengebiet mit Starkregen und auch einzelnen Gewittern. Die können heftig werden mit Sturmwind und Hagel. Wir sagen Bescheid, sobald es irgendwo brodelt. Das Wochenende wird dann wieder freundlicher, vor allem Sonntag. Sonne und 22 Grad.
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21: Besser ankommen mit dem besten Stau- und Blitzer-Service auf Gong 96.3. Bitte Vorsicht auf der A8 in Richtung Salzburg. Zwischen Kreuz Süd und Hoferdinger Forst liegen Reifenteile auf der rechten Spur. Der LKW dazu steht auf der Standspur. Und A99 aus dem Umfahrung Richtung Nürnberg rauf. Zwischen Hohenbrunn und dem Kreuz Ost staut sich in der Baustelle. Plant laut Gong 96.3 Live-Messung bitte 16 Minuten mehr ein.
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21: Perlach am Hugo-Langbogen auswärts und in Neuried wird auf der Mangfallstraße geblitzt. Und wenn ihr auch noch irgendwas gesehen habt, klingelt gerne durch 089 4x38 oder ihr schickt eine schnelle WhatsApp. Vielen Dank und gute Fahrt.
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0: Riesenhit aus den 2000ern von One Republic, If I Lose Myself im Gong 96.3 Hitsommer. Es war der zweite Großeinsatz der Woche, bei dem Polizei Schüsse abgeben mussten. Und jetzt gibt's zum Vorfall in Ismaning neue Entwicklungen. Die hört ihr gleich um 2 bei uns in den Nachrichten. So, und jetzt weiter mit der nächsten Ladung Hits. Wir sind zusammen auf dem Weg ins Wochenende. Jetzt mit neuem Gute-Laune-Sound von Nico Santos. Der macht bei jedem Wetter Spaß. Hier ist Why Don't You Stay?
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1: Das Gong 96.3 München Wetter kompakt. So langsam wird's nass. 21 Grad haben wir an der Praterinsel, 20 im Landkreis Ebersberg in Poing. Bis heute Abend gilt auch noch die Wetterwarnung. Da können Gewitter mit Starkregen, Hagel und Sturmböen dabei sein. Sollte das wirklich heftiger werden, warnen wir euch natürlich rechtzeitig vor. Das Wochenende freundlicher mit Sonne und um die 20 Grad. Immer mehr Unternehmen suchen nach Fachkräften bei uns in München und der Region. Und das ist auch eine gute Nachricht. Warum, hört ihr jetzt.
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12: Um 14 Uhr mit Lennart Werner. Grüß Gott. Der Fachkräftemangel in Deutschland hat zuletzt wieder etwas zugenommen. Rund jedes vierte Unternehmen suchte im Juli nach Fachkräften. Das meldet jetzt das Münchner IFO-Institut. Das ist insofern positiv, weil es bedeutet, dass die Wirtschaft einen leichten Aufschwung hat. Dass nur jedes vierte Unternehmen nach Fachkräften sucht, liegt an der schwachen Konjunktur, so die Münchner Ökonomen. Im langfristigen Durchschnitt fehlen jedem dritten Unternehmen Fachkräfte. Er soll einen Polizisten in Ismaning angefahren haben und vor der Polizei geflüchtet sein. Jetzt kommt der 58-jährige Münchner vor den Haftrichter. Die Polizei hatte bei der Flucht des Mannes auf die Reifen seines Autos geschossen. Darauf flüchtete der Mann zu Fuß weiter, bevor er gefasst wurde. Gegen ihn wird jetzt wegen gefährlicher Körperverletzung und gefährlichen Eingriffs in den Straßenverkehr ermittelt. Wenn der FC Bayern morgen mit dem Supercup den ersten Titel der Saison holen will, dann muss er auf Mittelfeldstar Jamal Musiala verzichten. Nach dessen Zusammenbrüchen zuletzt wird er geschont. Trainer Kompanie sagte, Musiala habe etwas an seiner Behandlung geändert, deshalb kam es zu Nebenwirkungen. Der 23-Jährige hatte zuletzt eine neuronale Dysfunktion öffentlich gemacht.
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13: Sie sehen ein bisschen aus wie große Erntemaschinen, sogenannte Vibrotrucks, die den Untergrund auf Erdwärmevorkommen untersuchen. Die ersten sind bei Hofolding unterwegs. In den nächsten Tagen kommen sie im gesamten Großraum München zum Einsatz. Aus Hofolding, Andreas Werner, Gong 96.3.
12: 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Das waren die Nachrichten um 14 Uhr.
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1: Besser ankommen mit dem besten Stau- und Blitzerservice für München. Viertelstunde plus messen wir aktuell auf der A99 Ost Richtung Nürnberg zwischen Vaterstetten und Kreuz Ost wegen der Baustelle. Sonst im Schnitt 5 Minuten mehr, also normaler Nachmittagsverkehr.
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1: In Trudering steht einer auf der Bajuwanstraße. Danke an Fabi und an Doris fürs Melden. Und in Gräfelfing haben wir einen auf der Großhadener. Gute Fahrt euch.
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1: Servus. Wie heißt so schön? Freitags ab 1 macht jeder seins. Freitags um 2 ist die Woche vorbei. Also schön Start ins Wochenende. Jetzt mit der aktuellen von Alex Warren und Fever Dream.

0: Wir starten rein Richtung Wochenende mit den Imagine Dragons hier auf Gong 96.3. Und wichtig, wenn bei euch in den nächsten Tagen eine unbekannte Nummer anruft, dann unbedingt rangehen. Guten Tag, Meindorfer hier. Ich rufe an im Auftrag von einer kleinen Umfrage und wollte nur eine kurze Frage stellen. Hätten Sie da kurz Zeit für?
1: Ja, kommt drauf an, auf die Frage.
0: Die Frage wäre, welchen Radiosender Sie hören?
1: Gong 96.3.
0: Hier ist der Felix von Gong 96.3.
1: Ah, cool.
0: Ey, super schön gesungen. Grüß dich.
1: Ja, ich auch. Ich bin top im Karaoke, nee, Spaß.
0: Wo bin ich denn rausgekommen?
1: Ich bin in Kirchheim.
0: Und wie heißt du?
1: Claudia.
0: Als Dankeschön, dass du uns immer einschaltest, schenken wir dir zwei Tickets für die Therme Erding inklusive Saunalandschaft.
1: Wow.
0: Cool, oder? Einfach mal einen Tag raus und ein bisschen chillen und einen Tag entspannen.
1: Mega.
0: Absolut. Und übrigens, Montag früh, da rufen wir in der Mike Thiel Show jede Stunde bei euch an. Also unbedingt ans Telefon gehen.
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0: Benson Boone zum Start ins Wochenende hier auf Gong 96.3. Servus. Und gleich geht's weiter mit dem Besten von heute. Die aktuelle von Bruno Mars ist dabei. Den Hit und viele mehr gibt's gleich hier im Gong 96.3 Hitsommer.
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0: Das Gong 96.3 München im Wetter. Kompakt, aktuell 21 Grad im Olympiaberg, 21 auch im Landkreis Fürstenfeldbruck in Olching. Dazu fast überall Regen und auch weiterhin die Wetterwarnung. In den nächsten Stunden können immer wieder Gewitter durchziehen, zum Teil mit Sturm und Starkregen. Wir halten euch da natürlich auf dem Laufenden. Das Wochenende freundlicher bei um die 20 Grad.
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0: Besser ankommen mit dem besten Stau- und Blitzerservice für München. Aktuell der übliche Freitagsverkehr, vor allem in den Baustellen ist es zäh. Also zum Beispiel Landshuter Allee auswärts beim Georg-Brauchle-Ring oder A99 Ost Richtung Nürnberg zwischen Vaterstetten und Kreuzost. Jeweils eine Viertelstunde mehr.
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0: Schwabing, die Ungerer Straße im Planegg auf der Germeringer und zwischen Planegg und der A6. 96 steht auch noch einer. Danke euch fürs Melden und gute Fahrt.
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Immer noch eine der krassesten Stimmen der Welt. Superschöner 2000er von Adele hier auf Gong 96.3. Servus, Felix Mahndorfer hier. 3:15 ist es an diesem sehr nassen Nachmittag in München und der Region. Ich habe gerade nachgeschaut, die Regenwolke, die über uns hängt, die geht von Mailand bis Leipzig. Also das dauert auf jeden Fall noch ein bisschen. Trotzdem, schönen Start euch Richtung Wochenende mit dem perfekten Gegenprogramm zum Wetter. Ein Song, der komplett nach Urlaub klingt, hat auch immer wieder so Bongos und Congas drin. Also sehr, sehr cool gemacht. Das ist die aktuelle von Bruno Mars, I Just Might auf Gong 96.3.

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3: Das Gong 96.3 München Wetter kompakt. Dauerregen ab jetzt, 20 Grad am chinesischen Turm, 19 bei euch im Landkreis Ebersberg in Kirchzion. Bis heute Abend gilt auch noch die Wetterwarnung. Es können immer wieder Gewitter mit Starkregen, Hagel und Sturmböen dabei sein. Soll es wirklich heftig werden, dann sagen wir euch natürlich rechtzeitig noch Bescheid. Das Wochenende ist freundlicher, ein bisschen Sonne dabei und um die 20 Grad. Der Königsplatz ist am Wochenende wieder gesperrt und gleichzeitig komplett voll. Warum, hört ihr gleich in den Nachrichten.
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14: Um 15 Uhr mit Lena Werner. Grüß Gott. Unternehmen finden derzeit leichter Fachkräfte als im langjährigen Durchschnitt. Wie das Münchner IFO-Institut heute mitteilt, klagt knapp ein Viertel der Firmen über Fachkräftemangel. Deutlich weniger als im langfristigen Schnitt von knapp einem Drittel. Die Münchner Ökonomen rechnen aber damit, dass der Fachkräftemangel wieder zunimmt, wenn sich die Wirtschaft erholt, weil die Unternehmen dann wieder Bedarf haben. In Berlin haben Sicherheitskräfte ein Waffendepot entdeckt. Jetzt ermittelt der Generalbundesanwalt. Innenminister Dobrindt sprach heute davon, dass eine Beteiligung fremder Mächte nicht auszuschließen sei. Bericht nach könnte das Russland gewesen sein. Tatverdächtiger ist ein Mann, der aktuell in Rumänien in Haft sitzt. Er soll mit den Waffen einen Anschlag geplant haben. China bleibt Bayerns wichtigster Handelspartner. Laut dem Landesamt für Statistik haben bayerische Unternehmen im ersten Halbjahr wieder mehr Waren exportiert. Allerdings sind die Exporte bei Autos und Maschinen gesunken. Die Bereiche gelten als besonders wichtig.
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3: Der Königsplatz ist am Wochenende erneut Schauplatz großer Open-Air-Konzerte. Heute steht Supergeiger David Garrett auf der Bühne. Er interpretiert auch Songs von Taylor Swift, The Weeknd und Ed Sheeran. Am Sonntag tritt hier Nick Cave auf. Vom Königsplatz Matthias Ulrich, Gong 96.3.
14: Immer aktuell informiert. Das waren die Nachrichten um 15 Uhr.
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3: Besser ankommen mit dem besten Stau- und Blitzerservice für München. Wir haben eine Sperrung nach einem Unfall zwischen Kirchheim und Aschheim im Gewerbegebiet. Wenn es geht, das am besten weiterräumig umfahren. Sonst normaler Freitagsverkehr.
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3: Forstenried, die Drigalski-Allee im Landkreis Stahl. In Gilching steht einer auf der Friedrichshafener und zwischen Neufahrn bei Freising und Günzenhausen. Danke euch.
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3: Servus. Und wir ziehen auch gemeinsam durch, trotz Wetter, Richtung Wochenende. Jetzt mit der aktuellen von Teddy Swims. Hier ist Mr. Know-It-All.

0: Natürlich läuft der am Freitagnachmittag. The Weeknd hier auf Gong 96.3. Servus.
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0: Freitag die besten Foodspots der Stadt vor, zusammen mit Burcin von Mir sind Foodies. Den folgen ja inzwischen fast 200.000 Münchnerinnen und Münchner online, weil sie einfach gefühlt jedes Lokal in der Stadt kennen. Und ihre absoluten Favorites, die gibt's bei uns im Radio. Jetzt eine der schönsten Tagesbars bei uns.
1: Von Brunch bis Fine Dining, alles unter einem Dach. Die Florentin Tagesbar ist ein echter All-Day-Spot in München. Tagsüber gibt es saisonale, frische Gerichte und eine entspannte Wohlfühlatmosphäre. Abends hebt sich das Ganze auf ein komplett anderes Level. Ein 4-, 5- oder sogar 6-Gänge-Menü. Parallel dazu eine Bistro-Karte mit richtig kreativen Gerichten. Wer also einen besonderen Abend oder eine gemütliche Brunch-Location sucht, ist hier genau richtig.
0: Super schön klingt das Ganze auf jeden Fall. Florentins Tagesbar, und wenn ihr die ausprobieren wollt, wir laden euch ein. Einfach jetzt kurz anrufen über die 089 4x38.
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1: Und jetzt die aktuelle von Temper City. Self-Aware.

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5: Das Gong 96.3 München Wetter kompakt. 19 Grad am Giesinger Berg, 20 bei euch im Landkreis Fürstenfeldbruck in Germering. Dazu inzwischen fast überall Regen und auch weiter die Wetterwarnung. In den nächsten Stunden können Gewitter durchziehen, zum Teil auch mit Sturm und Starkregen. Wir halten euch dazu auf dem Laufenden. Das Wochenende freundlicher bei um die 20 Grad.
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5: Besser ankommen mit dem besten Stau- und Blitzer-Service für München. Wir haben weiterhin die Sperrung nach dem Unfall zwischen Kirchheim und Aschheim beim Gewerbegebiet. Wenn es geht, das weiträumig umfahren. Sonst normaler Freitagsverkehr im Schnitt mit einer Viertelstunde mehr.
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5: In Neuperlach steht einer am Hugo-Langbogen, in Kirchheim am Hausener Grenzweg und in Erding auf der Robert-Koch-Straße. Wenn ihr noch was seht, 089 4x die 38, gerne auch per WhatsApp. Danke.
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0: Safe and Sound hier auf Gong 96.3 für euren Nachmittag. Supergala 2000er. Servus, Felix Meindorfer hier und die 089-4x38. Hallo.
1: Hallo Felix, hier ist die Christina. Zwischen Dacke und Karlsfeld auf der B304 ist extrem im Aquaplaning Gefahr. Da steht das Wasser ganz hoch und schwere Sichtverhältnisse.
0: Alles klar. Danke dir fürs Melden und sichere und gute Fahrt noch, ne?
1: Dankeschön.
0: Ja, also heute Nachmittag wirklich durchgehend nass und auch immer wieder Starkregen und Gewitter möglich. Das nächste Update gleich wieder um 4. Und bis dahin geht's weiter mit dem Besten von heute. Und jetzt mit einer Frau, die sagt, ich habe noch nie einen Song geschrieben, um einen Hit zu landen, sondern ich ziehe einfach mein Ding durch. Und wenn es den Leuten taugt, umso besser. Und ich finde, das hört man. Sie hat es wirklich geschafft, einen ganz eigenen Sound zu finden. Und der klingt auch noch ultra cool. Hier ist die aktuelle von Olivia Rodrigo. Das ist Drop That.
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3: Bis Gong 96.3 München, Wetter kompakt, Dauerregen, zum Teil auch heftige Schauer dabei bei 19 Grad am Leopoldpark, 19 auch bei euch in Lohhof. Bis heute Abend gilt auch noch weiter die Wetterwarnung, das heißt, es können heftige Gewitter dabei sein. Soll es wirklich kritisch werden, sagen wir euch natürlich nochmal rechtzeitig Bescheid. Das Wochenende freundlicher mit bisschen Sonne und bis zu 20 Grad. Seit es den Münchner Flughafen gibt, gibt es auch Streit um den Münchner Flughafen und der landet jetzt vorm Verfassungsgericht. Warum, hört ihr gleich.
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17: Um 16 Uhr mit Lennart Werner. Grüß Gott. Jeder Münchner weiß es, aber auch auf den Rest von Deutschland wirkt München faszinierend. Nur Hamburg hat laut einer neuen Umfrage einen leicht größeren Reiz als München. Dafür würde jeder vierte Deutsche gerne bei uns in der Stadt leben. Deutlich hinter Hamburg und München liegt Berlin auf Platz 3. Knapp 15 Monate ist Kanzler Merz im Amt und die Wirtschaft verliert so langsam die Geduld mit ihm. Unter anderem die Münchner Unternehmen BMW und Siemens fordern jetzt schnelle Reformen bei der Sozialversicherung. Sonst könnten die Unternehmen Arbeitsplätze nicht halten. Besonders hohe Energiekosten und der internationale Wettbewerb belasten sie. Die Zugspitze mit dem Eibsee ist wunderschön. So schön, dass ein 14-Jähriger die 600 Kilometer aus Mönchengladbach auf eigene Faust gefahren ist und auch ohne zu Hause Bescheid zu geben. Polizisten fiel der Jugendliche auf. Bei einer Kontrolle stellte sich dann raus, dass er vermisst wird. Die Polizei rief den Vater an, der kaufte seinem Jungen ein Zugticket nach Hause.
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18: Der Streit um die dritte Startbahn hier am Münchner Flughafen geht vors Bundesverfassungsgericht. Der Landkreis und die Stadt Freising haben Verfassungsbeschwerde eingereicht. Zuvor waren sie vor dem Bundesverwaltungsgericht gescheitert. Eine Entscheidung wird frühestens im kommenden Jahr erwartet. Aus Freising, Alexandra Goralska, Gong 96.3.
17: 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Das waren die Nachrichten um 16 Uhr.
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3: Besser ankommen mit dem besten Schrauben-Blitzer-Service für München. Erstmal Vorsicht, weil es immer wieder vereinzelt Starkregenschauer gibt, gilt an vielen Stellen auch Aquaplaning-Gefahr. Also lasst euch auf jeden Fall Zeit. Dann haben wir die Sperrung nach dem Unfall zwischen Kirchheim und Aschheim beim Gewerbegebiet. Das weiträumig umfahren, wenn es geht. Und wichtig für alle, die zum Wochenende Richtung Süden fahren. Die A8 Richtung Salzburg ist aktuell gesperrt, kurz vorm Inntal-Dreieck, weil da ein LKW nach einem Unfall quer steht. Wenn es geht, fahrt schon bei Bayern runter und ab der Landstraße. Die Bergungsarbeiten dauern auch noch bis heute in den Abend rein. Sonst der übliche Freitagsverkehr, auf jeden Fall 20 Minuten mehr einplanen.
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3: Waldtrudering, Wasserburger Landstraße. Im Landkreis Erding in Eiting steht einer und im Putzbrunn auf der Grasbrunner. Danke euch.
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3: Servus. Kommt gut durch auf den Straßen. Wir halten euch auf dem Laufenden zu ein bisschen zähen Wochenendverkehr heute. Und wir sind bei euch, auch wenn es regnet. Mit der aktuellen von Michi Schulte jetzt 5M. Rihanna ist gleich dabei. Ray und dann noch Wiz Khalifa und Charlie Puth.

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entspannt durch diesen doch sehr nassen Nachmittag in München und der Region. Lasst euch auf jeden Fall Zeit auf dem Heimweg. Wir haben immer wieder Aquaplaning-Gefahr im Feierabendverkehr. Servus, Gong 96.3 hier, Felix Mahlendorfer. 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

0: Bruno Mars für euren Start ins Wochenende. Servus. Und gleich geht's weiter mit dem Besten von heute hier auf Gong 96.3. Olivia Dean ist am Start. Perfekter Wochenend-Chill-Sound, So Easy. Und den Hit und viele mehr gibt's gleich hier im Gong 96.3 Hitsommer.
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0: Das Gong 96.3 München Wetter kompakt. Dauerregen ab jetzt, zum Teil auch heftige Schauer dabei bei 19 Grad am Ostpark, 19 auch bei euch in Oberschleißheim. Und auch weiterhin die Wetterwarnung. In den nächsten Stunden können teils heftige Gewitter durchziehen. Wir halten euch natürlich weiter auf dem Laufenden. Das Wochenende deutlich freundlicher bei um die 20 Grad. München ist eine der attraktivsten Städte in ganz Deutschland und das belegt jetzt auch eine neue Studie. Die Infos gibt's gleich.
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15: Um 16:30 mit Lennart Werner. Grüß Gott. Jeder 4. Deutsche würde gerne hier bei uns in München leben. Damit liegt München in einer neuen Umfrage auf Platz 1 der deutschen Großstädte. Fast jeder 2. sagt sogar, dass München einen ganz besonderen Reiz hat. In Berlin haben Sicherheitskräfte versteckte Waffen in einem Depot gefunden. Jetzt ermittelt die Bundesanwaltschaft gegen einen Verdächtigen. Die Ermittler gehen davon aus, dass der Mann einen Anschlag geplant haben könnte. Die Frauen des FC Bayern starten in 2 Stunden in ihre neue Saison. Zum Auftakt geht's auswärts gegen Union Berlin. Die Männer der Münchner wollen morgen gegen Dortmund den Supercup gewinnen und damit den ersten Titel der Saison holen.
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15: Münchner Schüler von der 1. bis 6. Klasse können einen Tag lang im Mühlendorf des Tierparks alles über nachhaltige Ernährung oder artgerechte Tierhaltung lernen. Die Biohofschule ist eins von 12 Münchner Nachhaltigkeitsprojekten, das jetzt eine Förderung bekommen hat. Noch mehr Infos aus München und der Region gibt's um 17 Uhr von unseren München-Reportern.
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0: Besser ankommen mit dem besten Stau- und Blitzerservice für München. Viel los heute allgemein, dazu vereinzelt auch noch Aquaplaning-Gefahr durch den Regen. Also lasst euch Zeit und plant auf jeden Fall 20 Minuten Puffer ein. Dann haben wir die Sperrung nach einem Unfall zwischen Kirchheim und Aschheim beim Gewerbegebiet. Nochmal eine Sperrung auf der A8 Richtung Salzburg. Kurz vorm Inntal-Dreieck liegt ein LKW quer. Fahrt da am besten schon bei Weyern runter. Die Bergungsarbeiten laufen auch noch bis heute Abend. Und A92 Richtung München zwischen Moosburg Süd und Erding, da 25 Minuten nach einem Unfall.
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0: In Sendling steht einer auf der Implerstraße, in Dachau auf der Dr. Hiller Straße und zwischen Grünwald und Oberhaching haben wir einen. Danke euch fürs Melden.
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1: Und jetzt die aktuelle von The Bowser, Magnetic.

0: Supergala 2000er, die Red Hot Chili Peppers hier auf Gong 96.3. Servus, Viertel vor fünf ist es, Felix Mandorfer hier und gerade eben rausgekommen, Bundeskanzler Merz verlängert seinen Urlaub südlich von München am Tegernsee nochmal um ein paar Tage, warum auch immer man das bei dem Wetter heute machen sollte und kommt erst am Dienstag zurück.
1: Wer soll mir das verbieten? Also ich bin und bleibe ein freier Mensch.
0: Ja, schon, aber es ist halt auch einiges los, ne? Also Drohnenangriff am Flughafen Leipzig, Hitzewelle, Waldbrände in NRW und zu all dem hat man halt nichts gehört vom Kanzler und das ausgerechnet von dem Kanzler.
2: Durch mehr Arbeit, durch mehr Leistung.
3: Indem wir mehr arbeiten, die Ärmel aufkrempeln, hart arbeiten,
4: länger arbeiten
5: und wir müssen wieder eine andere Beziehung zur Arbeit haben. Es kann doch auch Spaß machen.
0: Ja, und dabei wusste auch schon Angela Merkel.
6: Mit der Erholung bei der Bundeskanzlerin ist es so, dass der sicherste Weg sowieso der ist, dass man sich während der Arbeit erholt.
0: Eben, aber hey, einen Pluspunkt gibt's. Wer als Kanzler nichts sagt, der sagt auch auf jeden Fall nichts Falsches. Und damit...
7: So, vielen Dank, schöne Ferien. Tschüss.

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1: Das Gong 96.3 München, Wetter kompakt. Und die Frage, wie oft habt ihr folgenden Satz heute schon gehört?
12: Wenn wir ehrlich sind, hat die Natur auch gebraucht.
1: Ja, hat sie auch wirklich gebraucht. Es kommt nur ein bisschen heftig zum Teil. Also Regen, manchmal auch Starkregen und Gewitter. Dazu 19 Grad in Neuhausen am Rotkreuzplatz, 19 bei euch im Landkreis Dachau in Röhrmoos. Und es gilt auch weiter die Wetterwarnung. Die Gewitter können noch heftiger werden. Wir sagen euch dann nochmal rechtzeitig Bescheid. Das Wochenende freundlicher mit bisschen Sonne und um die 20 Grad. Nachdem ein Mann einen Polizisten in Ismaning angefahren hat, hat ein Richter jetzt eine erste Entscheidung getroffen. Alle Infos gibt's jetzt in den Nachrichten.
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14: Um 17 Uhr mit Lennart Werner. Grüß Gott. In welcher Großstadt würden die Deutschen gerne leben? Laut einer neuen Umfrage hier bei uns in München. Fast jeder Vierte hat das darin angegeben. Sogar jeder Zweite findet, dass München einen besonderen Reiz hat. Auch Hamburg ist bei den Deutschen sehr beliebt. Berlin und Frankfurt bilden in der Umfrage das genaue Gegenteil ab. Da sagt fast jeder Zweite, dass er in den beiden Städten auf gar keinen Fall leben wolle. Unternehmen finden derzeit leichter Fachkräfte als im langjährigen Durchschnitt. Wie das Münchner IFO-Institut mitteilt, klagt knapp ein Viertel der Firmen über Fachkräftemangel, deutlich weniger als im langfristigen Schnitt von knapp einem Drittel. Die Münchner Ökonomen rechnen aber damit, dass der Fachkräftemangel wieder zunimmt, wenn sich die Wirtschaft erholt, weil die Unternehmen dann wieder Bedarf haben. Die deutschen Sicherheitsbehörden vermuten, dass zwei im vergangenen Jahr in der Nähe von Berlin gefundene Waffen für Anschläge genutzt werden sollten. Ein Verdächtiger sitzt aktuell in Rumänien in Haft. Das hat Bundesinnenminister Dobrindt heute mitgeteilt. Berichten nach soll Russland involviert sein. Das hat Dobrindt aber nicht bestätigt.
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15: Nach der Verfolgungsjagd hier bei Ismaning kommt ein 58-jähriger Münchner in ein psychiatrisches Krankenhaus. Das hat ein Haftrichter entschieden. Der Mann soll einen Polizisten bei einer Kontrolle angefahren haben und danach geflüchtet sein. Gegen ihn wird wegen eines versuchten Tötungsdelikts ermittelt. Aus Ismaning, Andreas Werner, Gong 96.3.
14: 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Das waren die Nachrichten um 17 Uhr.
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1: Besser ankommen mit dem besten Stau- und Blitzerservice für München. Wir haben immer wieder Aquaplaning-Gefahr durch den Regen. Auf der A9 in Richtung Nürnberg hat es deswegen auch schon zweimal gekracht. Da insgesamt 20 Minuten mehr einplanen. Dann haben wir eine Sperrung nach einem Unfall zwischen Kirchheim und Aschheim beim Gewerbegebiet. Das umfahren am besten. Dann haben wir die A8 Richtung Salzburg. Die ist aktuell auch gesperrt. Kurz vorm Inntal-Dreieck liegt ein LKW nach einem Unfall quer. Fahrt am besten schon bei Weyern runter. Die Bergungsarbeiten laufen noch bis heute Abend. Und A92 Richtung München zwischen Moosburg Süd und Erding. Da eine halbe Stunde mehr nach einem Unfall.
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1: Trudering bei Johannstraße. Danke an Fabi fürs Melden. In Dachau steht einer auf der Dr. Hiller Straße und in Großhelfendorf am Ortseingang. Gute Fahrt euch.
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1: Servus. Ja, wir freuen uns, wenn es morgen und Sonntag dann wieder schöner wird. Und wir schauen, was wird, also was am Wochenende so abgeht in München und der Region. Die besten Tipps für die nächsten zwei Tage gibt es gleich nach 4 Hits am Stück. Los geht's mit der aktuellen von Bebe Rexha. New Religion.

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0: Heute grau und nass, morgen und Sonntag wird es aber schon deutlich schöner. Und deswegen klären wir jetzt mal eure Wochenendplanung.
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0: Servus, Felix Meindorfer hier, Viertel nach fünf ist es. Und Tipp Nummer 1, wer jetzt schon Bock auf Wiesenfeeling hat, dann ab zum Trachtensonntag an der Bar am See im Englischen Garten mit bayerischen Schmankerln, mit Bier und Wein und Live-Musik. Alles natürlich in Tracht. Sonntag von 12 bis 23 Uhr. Tipp Nummer 2, morgen steigt das große Sommerfest im Bahnwärter Thiel. Das heißt, das ganze Areal wird zu einer riesigen Bühne für Kunst, Musik. Über 70 Ateliers sind dabei. DJs, Workshops, Feuershows, coole Foodstände. Los geht das Ganze morgen am Samstag ab 14 Uhr. 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
18: Das Gong 96.3 München Wetter. Kompakt Regen, zum Teil auch Starkregen. Und dazu kommt jetzt auch immer wieder Wind. Dazu 19 Grad an der Oper, 19 auch bei euch im Landkreis Fürstenfeldbruck in Olching. Und es gilt weiter die Wetterwarnung. Es können immer wieder teils auch heftige Gewitter durchziehen. Wir halten euch auf dem Laufenden. Das Wochenende freundlicher, auch bei um die 20 Grad. München hat im Rest von Deutschland weiterhin einen extrem guten Ruf. Die neuesten Ergebnisse aus einer neuen Umfrage dazu gibt's jetzt.
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19: Um 5:30 mit Lennart Werner. Grüß Gott. In keiner anderen Großstadt würden die Deutschen lieber wohnen als hier bei uns in München. In einer neuen Umfrage sagte das knapp jeder Vierte. Fast gleich auf liegt Hamburg. Auf keinen Fall würden die meisten in Berlin oder Frankfurt leben wollen. Nach der Verfolgungsjagd in Ismaning muss ein 58-jähriger Münchner in die Psychiatrie. Das hat ein Haftrichter heute angeordnet. Der Mann soll vor einer Polizeikontrolle geflüchtet sein und dabei einen Beamten angefahren haben. Bayerns Unternehmen exportieren wieder mehr. Das meldet das Statistische Landesamt. Die wichtigsten Handelspartner sind dabei China und die USA.
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19: Münchner Schüler von der 1. bis 6. Klasse können einen Tag lang im Mühlendorf des Tierparks alles über nachhaltige Ernährung oder artgerechte Tierhaltung lernen. Die Biohofschule ist eins von 12 Münchner Nachhaltigkeitsprojekten, das jetzt eine Förderung bekommen hat. Noch mehr Infos aus München und der Region gibt's um 18 Uhr von unseren München-Reportern.
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18: Besser ankommen mit dem besten Stau- und Blitzerservice für München. Und wir haben die erste Sperrung wegen einer Überflutung an der Bodenseestraße am Westkreuz, da wo es unter den Bahngleisen durchgeht. Da ist in beide Richtungen dicht. Bisher laut Feuerwehr aber die einzige Überschwemmung. Dann wichtig für alle, die zum Wochenende Richtung Süden fahren. A8 Richtung Salzburg ist aktuell gesperrt, kurz vorm Inntal-Dreieck, weil da nach einem Unfall ein LKW quer liegt. Fahrt am besten schon bei Weyern runter. Die Bergungsarbeiten dauern noch bis in den Abend rein. Und A92 Richtung München zwischen Moosburg Süd und Erding, da 35 Minuten nach einem Unfall.
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18: Waldtrudering, die Wasserburger Landstraße. In Freimann steht einer auf der Situli-Straße und im Planegg auf der Germeringer. Danke euch.
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Liam Payne, Rita Ora, 17:45 ist es hier auf Gong 96.30. Servus, Felix Mahndorfer hier. Und kurzes Update nochmal, weil viele ja heute Richtung Wochenende und Richtung Urlaub auf der A8 unterwegs sind. Richtung Salzburg ist gesperrt zwischen Irschenberg und Inntal-Dreieck, weil da ein LKW über die Mittelleitplanke gerast und umgekippt ist. Und wir haben gerade nochmal das Update reinbekommen von der Polizei. Die Bergungsarbeiten dauern noch, weil der Solarmodule geladen hatte. Und die müssen jetzt erstmal alle verladen werden auf einen anderen LKW. Das Ganze geht noch bis in den Abend rein, also wenn es geht, fahrt das wirklich weiträumig, zum Beispiel ab Bayern. Nächstes Update gleich wieder um 6 und bis dahin sind wir bei euch mit dem Besten von heute. Jetzt eine Nummer zum Start ins Wochenende, die einfach total leicht, locker und entspannt klickt und ist irgendwie so das perfekte Gegenmittel für den grauen Tag wie heute in München und der Region. Das ist die aktuelle von Taylor Swift, I Knew It, I Knew You.

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3: Das Gong 96.3 München Wetter kompakt. Perfekter Abend zum Chillen heute. 17 Grad an der Hackerbrücke, 15 im Landkreis Dachau in Hebertshausen. Dazu viel Regen. Auch Gewitter sind noch möglich. Falls da was Größeres dabei ist, sagen wir euch rechtzeitig Bescheid. Das Wochenende freundlicher mit bisschen Sonne und um die 20 Grad. Ein Junge bei uns in der Region hat ein wirklich unvergessliches Ferienerlebnis erlebt. Die ganze Geschichte gibt's gleich.
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18: Um 18 Uhr mit Lennart Werner. Guten Abend. Jeder Münchner weiß es, aber auch auf den Rest von Deutschland wirkt München faszinierend. Nur Hamburg hat laut einer neuen Umfrage einen leicht größeren Reiz als München. Dafür würde jeder vierte Deutsche gerne bei uns in der Stadt leben. Deutlich hinter Hamburg und München liegt Berlin auf Platz 3. Knapp 15 Monate ist Kanzler Merz im Amt und die Wirtschaft verliert so langsam die Geduld mit ihm. Unter anderem die Münchner Unternehmen BMW und Siemens fordern jetzt schnelle Reformen bei der Sozialversicherung. Sonst könnten die Unternehmen Arbeitsplätze nicht halten. Besonders hohe Energiekosten und der internationale Wettbewerb belasten sie. Die Zugspitze mit dem Eibsee ist wunderschön. So schön, dass ein 14-Jähriger die 600 Kilometer aus Mönchengladbach auf eigene Faust gefahren ist und auch ohne zu Hause Bescheid zu geben. Polizisten fiel der Jugendliche auf. Bei einer Kontrolle stellte sich dann raus, dass er vermisst wird. Die Polizei rief den Vater an, der kaufte seinem Jungen ein Zugticket nach Hause.
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19: Der Streit um die dritte Startbahn hier am Münchner Flughafen geht vors Bundesverfassungsgericht. Der Landkreis und die Stadt Freising haben Verfassungsbeschwerde eingereicht. Zuvor waren sie vor dem Bundesverwaltungsgericht gescheitert. Eine Entscheidung wird frühestens im kommenden Jahr erwartet. Aus Freising, Alexandra Goralska, Gong 96.3.
18: Immer aktuell informiert. Das waren die Nachrichten um 18 Uhr.
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3: Besser ankommen mit dem besten Stau- und Blitzerservice für München. Wir haben weiterhin die Sperrung wegen der Überflutung in der Bodenseestraße am Westkreuz. Da, wo es unter den Bahngleisen durchgeht, ist dicht. Dann wichtig für alle, die Richtung Süden fahren. Auf der A8 Richtung Salzburg ist gesperrt. Kurz vorm Inntal-Dreieck, weil da ein LKW nach einem Unfall quer liegt. Fahrt am besten schon bei Holzkirchen runter. Die Bergungsarbeiten dauern auch noch bis heute in den Abend rein. Und A92 Richtung München zwischen Moosburg Süd und Erding, da haben wir 35 Minuten nach einem Unfall.
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3: Neuhausen, die Waisenhausstraße. In Sendling steht einer auf der Impler und im Landkreis Erding zwischen Forstern und Reithofen habt ihr auch eingemeldet. Danke euch.
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6: Ach du Scheiße, du. Was ist das denn für ein Wetter? Flüssiger Sonnenschein.
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3: Servus. Schön, dass ihr dabei seid. Wir machen unseren gemütlichen, wenn auch nassen Nachmittag mit Bruno.

0: Steuermann.
1: Guten Tag, Meindorfer hier. Ich rufe an im Auftrag von einer kleinen Umfrage und hätte tatsächlich nur eine kurze Frage, die auch nur eine kurze Antwort braucht. Hätten Sie den Moment
0: Zeit? Keine Zeit, tut mir leid. Wir sind
1: sicher?
0: Im Urlaub, tut mir leid.
1: Schade. Ey, das wären jetzt zwei Tickets gewesen für die Therme Erding, wenn sie Gong 96.3 gehört hätte. Wir klären das nochmal auf. Ich rufe nochmal kurz mit der anderen Nummer an.
0: Ja, Scheuermann.
1: Hallo, hier ist der Felix von Gong 96.3.
0: Hallo.
1: Dir fällt es gerade wie Schuppen von den Augen hoffentlich.
0: Ja, volle Granate. Und ich habe deinen Namen hinterher, ich habe wirklich, also verdammt, den Namen kenne ich doch.
1: Bin ganz ehrlich, wenn bei mir jemand anonym anruft, würde ich normalerweise auch nicht dran gehen. Ja, jetzt wäre es der richtige Move gewesen, dran zu gehen.
0: Ja,
1: naja,
0: ich habe es mir hinterher gedacht. Naja.
1: Ich wünsche dir noch einen ganz, ganz tollen Urlaub und genieß die Zeit.
0: Ja, danke schön.
1: Und übrigens, Montag früh rufen wir in der Mike T-Show jede Stunde bei euch an, also unbedingt rangehen.
2: Klingel!

0: Yes, schönen Start euch in den Feierabend hier auf Gong 96.3. Gleich nach halb geht's weiter mit dem Besten von heute und mit Teddy Swims. Den Hit und viele mehr gibt's gleich hier im Gong 96.3 Hitsommer.
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0: Das Gong 96.3 München Wetter kompakt. Regen, zum Teil auch Starkregen bei 16 Grad im Alten Rathaus, 15 bei euch im Landkreis Starnberg in Andechs. Nachts dann trockener und das Wochenende wird freundlich, auch bei um die 20 Grad. Und am Wochenende sind einige Sporthighlights bei uns in München am Start. Um was es geht, hört ihr gleich in den Nachrichten.
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17: Um 6:30 mit Lennart Werner. Guten Abend. Jeder 4. Deutsche würde gerne hier bei uns in München leben. Damit liegt München auf Platz 1 der deutschen Großstädte. Laut einer neuen Umfrage sagt jeder 2. sogar, dass München einen ganz besonderen Reiz hat. In Berlin haben Sicherheitskräfte versteckte Waffen in einem Depot gefunden. Jetzt ermittelt die Bundesanwaltschaft gegen einen Verdächtigen. Die Ermittler gehen davon aus, dass der Mann einen Anschlag geplant haben könnte. Die Frauen des FC Bayern starten in diesen Minuten in ihre neue Saison. Zum Auftakt geht's auswärts gegen Union Berlin. Die Männer der Bayern wollen morgen gegen Dortmund den Supercup gewinnen und damit den ersten Titel der Saison holen.
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17: Münchner Schüler von der 1. bis 6. Klasse können einen Tag lang im Mühlendorf des Tierparks alles über nachhaltige Ernährung oder artgerechte Tierhaltung lernen. Die Biohofschule ist eins von 12 Münchner Nachhaltigkeitsprojekten, das jetzt eine Förderung bekommen hat. Noch mehr Infos aus München und der Region gibt's um 19 Uhr von unseren München-Reportern.
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0: Besser ankommen mit dem besten Stau- und Blitzerservice für München. Weiterhin die Sperrung wegen der Überflutung an der Bodenseestraße am Westkreuz, da wo es unter den Bahngleisen durchgeht. Und wir haben noch eine Sperrung auf der A8 Richtung Salzburg. Ist dicht, kurz vorm Inntal-Dreieck, weil da ein LKW nach einem Unfall quer liegt. Fahrt am besten schon bei Holzkirchen runter. Die Bergungsarbeiten dauern auch noch bis heute Abend.
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0: Danke an Fabi fürs Melden. In Trudering steht einer auf der Bajuwanstraße. In Freimann haben wir einen auf der Situli-Straße und im Landkreis Starnberg in Gauting auf der Unterbrunner.
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0: Und jetzt die aktuelle von Temper City, Self-Aware.

0: super geiler 2000er von Justin Timberlake hier im Gong 96.3 Sommer, wobei Sommer auch ein bisschen großes Wort ist, ne, bei dem Wetter heute in München und der Region. Servus, Felix Mandorfer hier, 6:45 und wenn bei euch in der Arbeit diese Woche irgendwas schiefgelaufen ist, denkt bitte an folgende Story und dann sind die kleinen Fehler ganz schnell vergessen. Es geht um den wohl jetzt schon dümmsten Bankräuber des Jahres. Der Mann hat seinen Überfall nämlich mit ChatGPT geplant. Die Polizei hat den Chat nach der Tat gefunden und haben da gesehen, blöder Fehler, die KI hat ihm leider nicht gesagt, dass er bei einer Bank mit Videoüberwachung so eine Maske bräuchte. Und ich kann mir die Antwort nach der Tat auch schon ganz gut vorstellen.
1: Stimmt, du hast recht. Man sollte eine Bank lieber doch nicht unmaskiert überfallen, weil man sonst schnell gefasst werden kann und ins Gefängnis kommt. Möchtest du mehr über Gefängnisse erfahren? 96.3

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3: Bis Gong 96.3 München, Wetter kompakt. 13 Grad am Odeonsplatz, 13 auch im Landkreis Miesbach-Hinortofing. Dazu weiterhin Regen. Später am Abend, in der Nacht, dann auch wird es wieder trocken. Das Wochenende freundlicher, bisschen Sonne dabei bei um die 20 Grad. Nachdem ein Mann in Ismaning einen Polizisten angefahren hat, gibt es jetzt eine erste Entscheidung zu dem Fall. Alle Infos gleich in den Nachrichten.
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20: Um 19 Uhr mit Lennart Werner. Guten Abend. In welcher Großstadt würden die Deutschen gerne leben? Laut einer neuen Umfrage hier bei uns in München. Fast jeder Vierte hat das darin angegeben. Sogar jeder Zweite findet, dass München einen besonderen Reiz hat. Auch Hamburg ist bei den Deutschen sehr beliebt. Berlin und Frankfurt bilden in der Umfrage das genaue Gegenteil ab. Da sagt fast jeder Zweite, dass er in den beiden Städten auf gar keinen Fall leben wolle. Unternehmen finden derzeit leichter Fachkräfte als im langjährigen Durchschnitt. Wie das Münchner IFO-Institut mitteilt, klagt knapp ein Viertel der Firmen über Fachkräftemangel, deutlich weniger als im langfristigen Schnitt von knapp einem Drittel. Die Münchner Ökonomen rechnen aber damit, dass der Fachkräftemangel wieder zunimmt, wenn sich die Wirtschaft erholt, weil die Unternehmen dann wieder Bedarf haben. Die deutschen Sicherheitsbehörden vermuten, dass zwei im vergangenen Jahr in der Nähe von Berlin gefundene Waffen für Anschläge genutzt werden sollten. Ein Verdächtiger sitzt aktuell in Rumänien in Haft. Das hat Bundesinnenminister Dobrindt heute mitgeteilt. Berichten nach soll Russland involviert sein. Das hat Dobrindt aber nicht bestätigt.
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21: Nach der Verfolgungsjagd hier bei Ismaning kommt ein 58-jähriger Münchner in ein psychiatrisches Krankenhaus. Das hat ein Haftrichter entschieden. Der Mann soll einen Polizisten bei einer Kontrolle angefahren haben und danach geflüchtet sein. Gegen ihn wird wegen eines versuchten Tötungsdelikts ermittelt. Aus Ismaning, Andreas Werner, Gong 96.3.
20: 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Das waren die Nachrichten um 19 Uhr.
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3: Besser ankommen mit dem besten Stau- und Blitzerservice für München und wichtig für alle, die zum Wochenende Richtung Salzburg fahren auf der A8 Richtung Süden. Da ist aktuell gesperrt, kurz vorm Inntal-Dreieck, weil ein LKW nach einem Unfall immer noch quer liegt heute Nachmittag. Fahrt am besten schon bei Holzkirchen runter, die Bergungsarbeiten dauern noch bis in den späteren Abend rein.
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3: Waldtrudering, Wasserburger Landstraße. Im Berg am Leim steht einer auf der Heinrich-Wieland-Straße. Und im Landkreis Ebersberg in Grafing haben wir einen auf der Hauptstraße. Danke euch.
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3: Servus. Schönen Freitagabend euch jetzt mit drei Jungs aus Norwegen, die schon wissen, wie man bei 12 Grad auch Sommerfeeling verbreiten kann. Das ist die aktuelle von The Bowser, Magnetic.

0: One Republic, Love Runs Out, supergeiler 2000er für euren Feierabend hier auf Gong 96.3. Servus, schön, dass ihr dabei seid und danke an Carlos, der hat gerade noch einen Blitzer geschickt in Dachau auf der Schleißheimer Straße. Gute Fahrt euch allen, wir sind dabei mit frischem Sound für den Start ins Wochenende. Und jetzt mit einem Song, der einfach ein krasser Stimmungsbooster ist an so einem grauen Abend wie heute in München und der Region. Die aktuelle von Kamrat. Hier ist Love Sober.
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15: Das Gong 96.3 München Wetter. Kompakt Regen, Regen und Regen bei 13 Grad im Englischen Garten, 13 auch im Landkreis Fürstenfeldbruck in Emmering. In der Nacht, da wird es dann so langsam trocken. Und das Wochenende allgemein freundlicher, auch bei um die 20 Grad.
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15: Besser ankommen mit dem besten Stau- und Blitzerservice für München. Und wichtig weiter auf der A8 Richtung Salzburg. Ist immer noch gesperrt, kurz vorm Inntal-Dreieck, weil ein LKW nach einem Unfall quer liegt. Fahrt am besten schon bei Holzkirchen runter. Die Bergungsarbeiten laufen noch bis später in den Abend rein.
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15: Trudering, Bajuwarenstraße, Freimann, die Sitoli-Straße und im Landkreis Ebersberg in Grafing steht einer auf der Hauptstraße.
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0: Kygo und Selena Gomez hier auf Gong 96.3 für euren Feierabend. Servus, gleich ist es 7:45 und das könnte man eigentlich auch mal für München machen. Es gibt jetzt ein neues Horrorspiel namens S21. Steht einfach für Stuttgart 21 und es geht darum, in dieser gigantischen Baustelle am Stuttgarter Hauptbahnhof den richtigen Ausgang zu finden. Ich glaube, das wird am Münchner Hauptbahnhof auch ganz gut funktionieren. Wir warten auf Teil 2. Ne? Schönen Feierabend euch jetzt. Freut euch aufs Zocken, aufs Serie schauen, aufs Chillen einfach. Und bis dahin sind wir bei euch mit Nico Santos und der aktuellen Why Don't You Stay? Why don't you stay?
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3: Das Gong 96.3 München Wetter kompakt. 14 Grad an der Donnersberger Brücke, 14 auch in Gießen am Ammersee. Dazu jetzt nur noch vereinzelt nass, später am Abend und in der Nacht komplett trocken. Das Wochenende freundlich mit ein bisschen Sonne und um die 20 Grad.
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12: Mit Florian Klaus. Guten Abend. Beim Füllen der deutschen Gasspeicher läuft die Zeit davon. Das Ziel, bis Anfang November einen Füllstand von 70-80% zu erreichen, wird nach Einschätzung des Branchenverbands der Energiewirtschaft eine Herausforderung. Wenn, dann müsse jetzt begonnen werden, mehr Gas einzuspeisen, Claudia Wächter berichtet.
13: Allerdings, Gas ist im Moment teuer wegen des Iran-Krieges und die Händler, die eigentlich nun im Sommer günstig einkaufen, die halten sich zurück. Doch das sei kein Grund zur Panik, meint der Verband. Deutschland habe Flüssiggasterminals und auch die Haushaltskunden, die seien vertraglich abgesichert. Gas werde also geliefert. Das Problem sei jedoch vor allem ein anderes, meinen Verbraucherschützer und warnen vor steigenden Preisen.
12: Nach einem Waffenfund in der Nähe von Berlin im vergangenen Jahr ermittelt die Bundesanwaltschaft gegen einen Verdächtigen. Das hat Innenminister Dobrindt bestätigt.
14: Das Ermittlungsverfahren ist gegen geheimdienstliche Agententätigkeit gerichtet und gegen die Vorbereitung einer schweren staatsgefährdenden Straftat.
12: Die Sicherheitsbehörden vermuten, dass die Waffen für Anschläge genutzt werden sollten. Der Verdächtige sitzt in Rumänien in Haft. Das Taxiunternehmen Uber soll in den Niederlanden 825 Millionen Euro zahlen. Die Datenschutzbehörde dort hat dieses Rekordbußgeld verhängt. Das Unternehmen habe von 2020 bis 2022 Konten von Fahrern automatisiert gesperrt und sie nicht ausreichend informiert. Inzwischen habe Uber die Verstöße abgestellt, so die Behörde. Das Unternehmen will Berufung gegen die Entscheidung einlegen. Die Zugspitze ist schön. So schön, dass ein 14-Jähriger aus einer Wohngruppe ausgerissen ist, nur um Deutschlands höchsten Berg zu sehen. Dafür nahm der Jugendliche eine weite Reise auf sich, mehr als 600 Kilometer von Mönchengladbach bis nach Garmisch-Partenkirchen. Bei einer Polizeikontrolle stellte sich heraus, dass der Junge vermisst wurde. Der daraufhin informierte Vater kaufte seinem Sohn online ein Rückfahrticket.
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3: Besser ankommen mit dem besten Stau- und Blitzerservice für München. Und weiterhin wichtig für alle, die auf der A8 Richtung Salzburg unterwegs sind. Die ist aktuell gesperrt, kurz vorm Inntal-Dreieck, weil sich da ein LKW nach einem Unfall quergelegt hat. Fahrt am besten schon bei Holzkirchen runter. Die Bergungsarbeiten dauern noch ein bisschen.
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3: Geblitzt wird im Wald Trudering auf der Wasserbürger Landstraße, in Sendling auf der Impler Straße und im Landkreis Starnberg in Gauting auf der Unterbrunner Straße. Danke euch fürs Melden.
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1: Und jetzt die aktuelle von Tame Impala. Dracula.
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1: Und jetzt ganz frisch die aktuelle von Olivia Rodrigo, Drop Dead.
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1: Und jetzt ganz frisch die aktuelle von Jennifer Lopez und David Guetta. Save Me Tonight. Save me tonight.
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3: Mit Florian Klaus. Guten Abend. Die deutschen Sicherheitsbehörden vermuten, dass zwei im vergangenen Jahr nahe Berlin gefundene Waffen für Anschläge genutzt werden sollten. Ein Verdächtiger sitzt zurzeit in Rumänien in Haft, hat Bundesinnenminister Dobrindt gesagt. Fiona Reinhardt berichtet.
4: Zuvor war in diesem Zusammenhang ja häufig vom russischen Geheimdienst die Rede. Davon hat Innenminister Alexander Dobrindt in seinem Statement heute aber nichts gesagt. Eine Beteiligung fremder Mächte sei aber nicht auszuschließen. Der Festgenommene wird laut Dobrindt als Low-Level-Agent betrachtet oder auch Wegwerfagent genannt. Das seien keine professionellen Spione, sondern Handlanger fremder Nachrichtendienste.
3: Zwar hat es in letzter Zeit geregnet, das Grundwasser ist in Bayern aber trotzdem vielerorts zu niedrig. Die Situation sei angespannt, heißt es in einem Bericht vom Landesamt für Umwelt. An mehr als 3/4 der Messstellen sei das Grundwasser mindestens niedrig. Das Amt geht davon aus, dass die Grundwasserstände weiter sinken werden, auch wenn für den restlichen August noch örtlich kräftiger Regen erwartet wird. Die deutsche Elektroindustrie hat ihre Exporte im ersten Halbjahr deutlich steigern können. Und das trotz des Handelsstreits mit den USA. Zwischen Januar und Juni hat die Branche Exporte im Wert von 138,5 Milliarden Euro verbucht. Das waren rund 9% mehr als im Vorjahreszeitraum. Größtes Abnehmerland bleiben die USA. Mit rund 2% gingen die Exporte trotz der Zollpolitik des Landes nur moderat zurück. In Frankreich sind Zehntausende Kondome verkauft worden, die möglicherweise nicht so gut schützen, wie sie sollten. Die Behörden warnen dort vor einem großen Risiko. Mehr als 40.000 online verkauften Kondomen fehlt die CE-Markierung, die anzeigt, ob sie regelkonform sind. Bei anschließenden Kontrollen in Geschäften wurden 260.000 Kondome aus dem Handel genommen, weil sie reißen könnten oder Löcher haben könnten. Die Zusammenbrüche von Fußballnationalspieler Jamal Musiala in zwei Testspielen gehen laut dem FC Bayern auf eine veränderte Medikation im Rahmen seiner Erkrankung zurück. Im Supercup gegen Dortmund wird er morgen nicht dabei sein. Musiala soll sich jetzt erstmal ohne Druck auf seine neue Behandlung einstellen, sagte Trainer Wasser Kompanie. Grund für die Zusammenbrüche war eine neurologische Dysfunktion, von der der Verein schon länger weiß.
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0: Und jetzt die aktuelle von Temper City, Self-Aware.

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1: Und jetzt ganz frisch die aktuelle von Taylor Swift. I knew it, I knew you.

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1: Und jetzt ganz frisch die aktuelle von Cat's Eye.

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3: Mit Yves Simon. Nach dem Fund zweier Waffen in der Nähe von Berlin wird auch mit Blick auf Verbindungen zu anderen Staaten ermittelt. Bundesinnenminister Dobrindt.
4: Ist eine Beteiligung fremder Mächte auch in diesem Fall auszuschließen? Nein. Aber das laufende Verfahren wird dies dann deutlich machen oder weitere Erkenntnisse in dieser Hinsicht liefern können.
3: In Rumänien sitzt ein Verdächtiger in Haft. Er gilt als sogenannter Low-Level-Agent, also kein offizieller Spion. In der Debatte über die niedrigen Füllstände der Gasspeicher tritt die Bundesnetzagentur jetzt trotzdem wieder auf die Bremse. Präsident Müller hat derzeit gesagt, die Speichervorgaben von bis zu 80% wären sowieso völlig überholt. Und er sieht in den Füllstandsvorgaben keinen Preisvorteil für die deutschen Kunden. Also das würde überhaupt nichts machen, ob 50% drin sind oder eben 80. Er sieht auch noch genügend Zeit, um Gas auf dem Markt zu kaufen. Die Händler halten sich nur gerade recht zurück, weil Gas wegen der Iran-Krise ja besonders teuer ist. Das Taxiunternehmen Uber soll in den Niederlanden 825 Millionen Euro an Strafe zahlen. Die Datenschutzbehörde dort hat dieses Rekordbußgeld verhängt. Das Unternehmen hat von 2020 bis 2022 offenbar Konten von Fahrern automatisiert gesperrt und sie aber gar nicht ausreichend informiert. Inzwischen hat Uber die Verstöße abgestellt, heißt es von der Behörde. Das Unternehmen will Berufung gegen diese Entscheidung einlegen. Der heiße und trockene Sommer ist nicht nur für die Landwirte in Deutschland ein Problem. Auch die Bauern in Österreich werden wegen der großen Dürreschäden jetzt kräftig entschädigt mit 240 Millionen Euro vom Staat. Das hat die Regierung in Wien heute bekannt gegeben. Die letzten 12 Monate waren die trockensten seit Beginn der Messungen im Jahr 1850, also auch in Österreich. Das hat Landwirtschaftsminister Turchnik gesagt. Der britische Prinz Harry, Popstar Elton John und auch einige andere Mitstreiter müssen nach dem Zivilprozess gegen den Verlag der Boulevardzeitung Daily Mail eine Millionenrechnung bezahlen. Sie müssen die Kosten der Gegenseite bezahlen und das sind laut Gericht vorläufig umgerechnet etwa 11 Millionen Euro. Nach Einschätzung von Experten könnte es noch teuer werden. 7 Promis hatten unter anderem wegen angeblicher Abhöraktionen geklagt. Es gab aber zu wenige Beweise.
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1: Und jetzt die aktuelle von The Bowser, Magnetic.
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0: Und jetzt ganz frisch die aktuelle von Nico Santos. Why don't you stay?
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1: Und jetzt ganz frisch. Die aktuelle von Martin Garrix und Ed Sheeran. Repeat It.
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1: Mit Yves Simon. Der Fund einer Bombendrohne in Leipzig hatte es deutlich gemacht. Deutsche Flughäfen sind bisher kaum gegen Angriffe geschützt und deswegen sollen Drohnen zumindest jetzt schneller und auch früher entdeckt werden. In den An- und Abflugbereichen der Flughäfen soll dafür kurzfristig eine Technik der deutschen Flugsicherung zum Einsatz kommen. Das hat Bundesverkehrsminister Bilger heute angekündigt.
2: Und da hilft dieses System mit einer besseren Detektion der Drohnen. Und deswegen spricht alles dafür, dass wir dieses System auch an unseren Flughäfen schnell zum Einsatz bringen.
1: Das System funktioniert unter anderem über Kameras und Sensoren. Russland hat in der Ukraine ein Einkaufszentrum angegriffen. Laut Militärgouverneur sind dabei mindestens 14 Menschen getötet und 103 verletzt worden, darunter sind auch Kinder. Präsident Zelensky spricht jetzt von einem zynischen Angriff. Nach der ersten Attacke ist eine zweite noch gekommen und eine halbe Stunde später waren die Rettungskräfte vor Ort. Im Großraum Linz in Österreich sind 3 Menschen an einer Legionelleninfektion gestorben. Legionellen, die werden meist über verunreinigtes Trinkwasser übertragen. Insgesamt sind 26 Erkrankte registriert worden. Wahrscheinlich haben sich die Bakterien in verunreinigten Kühltürmen eines Unternehmens in der Region vermehrt. Das Ganze soll jetzt genauer untersucht werden. In Frankreich warnen die Behörden gerade vor Zehntausenden Kondomen, die unzulässigerweise in den Handel gekommen sind, obwohl sie nicht den Sicherheitsstandards entsprechen. Zu erkennen sind sie daran, dass sie nicht das vorgeschriebene CE-Zeichen tragen. Bei Kontrollen sind außerdem noch 260.000 andere Kondome aus dem Handel genommen worden, weil sie reißen könnten oder sogar Löcher hatten. Im DFB-Pokal ist am Abend die erste Runde losgegangen und gerade hat der VfB Stuttgart über ein 4:0 bei Hansa Rostock sich das Weiterkommen gesichert. Im Fokus steht allerdings die Partie Waldhof-Mannheim gegen Kaiserslautern. Dort hat es massive Ausschreitungen gegeben. Lauterer Spieler und die Betreuer am Seitenrand sind mit Gegenständen von den Tribünen beworfen worden. Sogar eine Reiterstaffel der Polizei war im Einsatz. Nach Verlängerung hat Kaiserslautern mit 1:0 gewonnen. Ansonsten Eintracht Frankfurt 11:0 beim Fünftligisten SC St. Tönis. Der Karlsruher SC hat einen 2:1 Sieg bei Preußen Münster eingefahren und ist damit weiter.
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1: Und jetzt die aktuelle von Tame Impala, Dracula.
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1: Und jetzt ganz frisch die aktuelle von Olivia Rodrigo, Drop Dead.
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0: Und jetzt ganz frisch die aktuelle von Loy und David Puentes. Golden Summer. 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
2: Mit Yves Simon. Die deutschen Sicherheitsbehörden vermuten, dass zwei Waffen samt Munition, die letztes Jahr bei Berlin gefunden wurden, für Anschläge genutzt werden sollten. Außerdem ermittelt jetzt die Staatsanwaltschaft wegen mutmaßlicher Agententätigkeit. Ein Verdächtiger ist in Rumänien festgenommen worden, Bundesinnenminister Dobrindt.
3: Weil wir in Rumänien auch von einem Anschlagsplan ausgehen und diese Person im Zusammenhang mit den Waffen in Berlin zu sehen ist, gehen wir davon aus, dass auch diese Waffen, diese Munition für Anschlagsplanungen vorgesehen war.
2: Innenminister Dobrindt. In der spanischen Region Valencia muss der Ort Gatova wegen eines näher rückenden Waldbrands evakuiert werden. Mehrere hundert Menschen sollen sich sofort in Richtung Süden in Sicherheit bringen, heißt es. Die Flammen im Naturpark Sierra Calderona, die wurden vermutlich durch einen Blitzeinschlag ausgelöst. Sie sind inzwischen bedrohlich nahe an bewohnte Häuser gerückt. US-Präsident Trump darf seinen umstrittenen Ballsaal auf dem Gelände des Weißen Hauses erstmal weiterbauen. Das hat der oberste Gerichtshof jetzt bestätigt und den Stopp der Bauarbeiten ausgesetzt. Der war vorher von einem Gericht verhängt worden, das weiter unten in der Hierarchie angesiedelt ist. Geklagt hatten Denkmalschützer. Trump begründet die Bauarbeiten des Ballsaals mit der nationalen Sicherheit. Im Landkreis Fürth in Mittelfranken sind bei Kadulsburg zwei Menschen durch einen Frontalcrash tödlich verunglückt. Eine Frau ist außerdem noch schwer verletzt in eine Klinik gebracht worden. Ihr Auto war aus noch ungeklärter Ursache zwischen Ammerndorf und Kadulsburg auf die Gegenfahrbahn gekommen. Dort ist es dann mit einem entgegenkommenden Wagen zusammengestoßen. Ein Gutachter soll jetzt den genauen Unfallhergang klären. Die Ermittlungen zu der Sache laufen momentan. Schwere Ausschreitungen am Abend in der ersten Runde des DFB-Pokals der Herren. Die Partie Waldhof Mannheim gegen Kaiserslautern musste nach einem Platzsturm für längere Zeit unterbrochen werden. Vorher ist auch schon massiv Pyrotechnik gezündet worden und Mannheimer Fans hatten Gegenstände auf Spieler und Betreuer der Kaiserslauterer geworfen. Nach Verlängerung haben die Lauterer dann mit 1:0 gewonnen. Die weiteren Ergebnisse. Stuttgart besiegt Hansa Rostock mit 4:0. Der Karlsruher SC ist nach einem 2:1 bei Preußen Münster weiter und Eintracht Frankfurt hat mit sage und schreibe 11:0 gegen den Fünftligisten SC St. Tönis gewonnen.
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1: Und jetzt ganz frisch die aktuelle von Christo Sarandi. Good Old Days.
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1: Und jetzt die aktuelle von Temper City, Self-Aware.

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1: Und jetzt ganz frisch die aktuelle von Taylor Swift. I knew it, I knew you. 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
1: Mit Yves Simon. Viel Kritik gab es am langen Sommerurlaub von Bundeskanzler Merz. Bisher hat er sich im August überhaupt noch nirgends blicken lassen. Heute beendet er den Urlaub und hat auch seinen ersten Termin. Er reist am Nachmittag in die Eifel nach Hürtgenwald. Da will er sich bei den Einsatzkräften bedanken, die den größten Waldbrand in der Geschichte Nordrhein-Westfalens bekämpft haben. Für uns berichtet Thomas Thonfeld.
2: 3 Wochen hat der Kanzler sich zurückgezogen und sich nur gelegentlich über seinen Sprecher geäußert. Und auf der Plattform X hat er den Helferinnen und Helfern in NRW für ihre Bekämpfung der Waldbrände gedankt. Reicht nicht, schimpfen Grüne und Linke und werfen ihm vor, zu wenig gegen die Folgen der Klimakrise zu tun.
1: Nach dem islamistischen Anschlag beim CSD in Berlin fordert Justizministerin Hubich eine Änderung des Grundgesetzes. Diskriminierung wegen sexueller Identität soll ausdrücklich verboten werden. Das hat die SPD-Politikerin der Rheinischen Post gesagt. Zwischen Union und Sozialdemokraten laufen dazu aber noch Gespräche. Es gibt aber schon positive Signale, meint Hubich. In Österreich ist ein 19-jähriger Deutscher beim Klettern am Großglockner tödlich verletzt worden. Er ist im Klettergarten in Kals rund 40 Meter in die Tiefe gestürzt. Wie es zu diesem Unfall kommen konnte, das ist noch unklar. Die Polizei hat jetzt jedenfalls eine Obduktion angeordnet. Es ist schon der 3. tödliche Bergunfall eines Deutschen in Tirol und das innerhalb weniger Tage. Woher der Deutsche genau kommt, das haben die Behörden noch nicht mitgeteilt. Prinz Harry und einige Prominente wie Elton John müssen umgerechnet 11 Millionen Euro an einen britischen Verlag zahlen. Das hat ein Gericht entschieden, weil sie mit einer Klage gegen die Daily Mail gescheitert sind. Jetzt müssen sie die Prozesskosten selbst tragen. Nach den schweren Ausschreitungen beim DFB-Pokalspiel zwischen Waldhof Mannheim und dem 1. FC Kaiserslautern will jetzt der DFB die Vorfälle umfassend auswerten. Mannheimer Fans hatten Feuerwerkskörper in den Sitzplatzbereich geschossen und den Platz gestürmt. Die Polizei musste massiv eingreifen, auch eine Reiterstaffel war hier unterwegs. Baden-Württembergs Innenminister Hagel verurteilt die Gewalt scharf. Er hat auch ein hartes Vorgehen gegen die Täter angekündigt. Am Ende hat Kaiserslautern mit 1:0 gegen Mannheim gewonnen. Nach Verlängerung aber erst. Ansonsten Frankfurt 11:0 beim Fünftligisten SC Tönis. Preußen Münster ist nach einem 1:2 gegen Karlsruhe raus und Stuttgart besiegt Rostock mit 4:0.
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1: Mit Yves Simon. Bundesverkehrsminister Bilger will die Flughäfen in Deutschland besser vor Drohnenangriffen schützen. Damit die Drohnen schnell erkannt werden, kommt jetzt vorerst eine Technik der deutschen Flugsicherung zum Einsatz, wie Bilger gesagt hat.
2: Es gibt ein System im Bereich der deutschen Flugsicherung, das die Detektion, also das Erkennen von Drohnen, nochmal deutlich verbessern kann. Und dieses System können wir sehr kurzfristig zum Einsatz bringen.
1: Hintergrund für die Maßnahme ist die Sprengstoffdrohne neulich am Flughafen Leipzig. Sie hätte mit diesem System früher erkannt werden können. Das wird aber noch nicht alles sein. Bilger hat angekündigt, dass noch mehr Schutzmaßnahmen in der nächsten Zeit dann entwickelt werden. Die Plattform TikTok zahlt in den USA 400 Millionen Dollar, um eine Klage des Justizministeriums wegen mangelhaften Kinderdatenschutzes beizulegen. Die Behörden werfen TikTok und dem Mutterkonzern ByteDance vor, Daten von Nutzern unter 13 Jahren einfach ohne Zustimmung der Eltern gesammelt zu haben. Das Justizministerium hat dem Vergleich jetzt zugestimmt und verweist darauf, dass TikTok seine Datenschutzpraxis inzwischen ja geändert hätte. An einer Schule in Schweden ist ein Mensch bei einem Angriff mit einem Schwert getötet worden. Drei andere Personen wurden noch verletzt. Zwei minderjährige Jungen schweben laut Polizei in Lebensgefahr. Der mutmaßliche Täter, das ist ein 18-jähriger Ex-Schüler der Schule, er ist festgenommen worden. Wieder ist über Bayern eine Unwetterfront hinweggezogen. Am Nachmittag gab es heftige Gewitter mit Dauerregen. An vielen Stellen sind Keller unter Wasser gewesen, Unterführungen auch. Auf der A71 ist es zu einem Aquaplaning-Unfall gekommen und ein umgestürzter Baum hat außerdem die Bahnstrecke München-Pasing-Kochel blockiert. Der Abschnitt zwischen Tutzing und Seeshaupt ist auch jetzt immer noch gesperrt. Während bei den Männern der DFB-Pokal läuft, ist in der Frauenfußball-Bundesliga schon mal die neue Saison losgegangen und der FC Bayern hat im Auftaktspiel beim hochgehandelten 1. FC Union Berlin gewonnen, souverän mit 4:1. Für die Bayern haben Bühl, Harder, Vigos Dottir und Prost getroffen. Trotz starker Phasen der Berlinerinnen haben die Bayern-Frauen eindrucksvoll gezeigt, warum die Meisterschale die letzten 4 Mal in Folge jedenfalls nach München gegangen ist. Weitere Partien in der Bundesliga finden dann heute statt.
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